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1: Mireille Muxuri.
2: Ich hoffe, dass wir in der Zukunft mehr in Spektren denken, weg von entweder oder. Und dass Lobbyismus verboten wird.
3: Ich hoffe, dass wir in der Zukunft mehr in Spektren denken, weg von entweder oder. Und dass Lobbyismus verboten wird.
4: Ich hoffe, dass wir in der Zukunft mehr in Spektren denken, weg von entweder.

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0: 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What could become nothing? Someone what become nothing but the management of our unfinished past.
2: Ich wünsche mir, dass wir der Zukunft gerecht werden, Energie zu kennen. Ein Hilfsmittel dafür kann die Fantasie liefern. Wir setzen uns ein paar Jahre ins Voraus und schauen zurück auf das Leben, das wir gelebt haben werden. Was haben wir getan? Das Leben, was haben wir versorgt, wie gelebt oder unterlassen werden. Was haben wir getan?
3: Liegt die Zukunft vor uns? Oder hinter uns?
4: Oder hinter uns?
3: Oder in uns?
4: Oder in uns?
3: Ist sie überhaupt etwas?
4: Ist sie überhaupt etwas?
3: Existiert die Zukunft?
4: Existiert
3: wird sie existieren? Existiert
4: wird sie
3: immer?
4: Existieren?
3: Oder es
4: existiert
3: sie jetzt, in diesem Moment? Was ist Zeit? Und wann ist es Zeit für eine neue Zeit?
4: Oder existiert sie jetzt?
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6: Ich wünsche mir für die Zukunft, dass man mehr aufeinander zugeht, auch wenn man sich nicht kennt, um so sich mehr auszutauschen und auch Freundschaften und neue Bekanntschaften zu schließen. Auch wünsche ich mir, dass die Kultur in der Gesellschaft und in der Politik einen höheren Stellenwert kriegt.
7: Für die Zukunft wünsche ich mir, dass ich noch da bin, wenn sie kommt. Und dass ich nach wie vor die Radieschen von oben sowie den Himmel von unten betrachten darf. Nicht mehr und nicht weniger.
8: Es wäre eine große Hoffnung, dass die Politik die Wirtschaft dazu zwingen könnte, ihre Verantwortung zu übernehmen, eine große Klimakatastrophe abzuwenden.
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13: Die Zukunft, der Mensch in Zeiten der Katastrophe.
14: Die Zukunft wird kürzer, je länger wir warten.
15: I'm wünschen mir, dass die Cars abgeschafft werden.
14: Die Zukunft ist nicht mehr so wie früher. Da wir alle als durchknüpft Mokusi. 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
17: Tem Gin Bear Two, Ban Gin Bear Two B.
18: Ich glaube an Wiederholungen.
19: Afterward, I love water.
20: The future is not alive. It isn't even born yet.
21: Am Ende macht alles Sinn.
22: The future gets shorter the longer we wait.
23: Мои желания. Настоящее. Демократия и сексуальная свобода.
24: Das Patriarchat ist noch nicht abgeschafft. Ich will das Matriarchat wieder haben.
25: I love the sound of the future rushing by as we miss it completely.
26: I can't decide if the future will be as good as the past.
27: Die Gewissheiten von heute sind die Fehler von morgen.
28: All my past and futures, there is nothing to fear and nothing to doubt.
29: Tomorrow I will fight against anger.
30: Tomorrow never comes.
31: Hast du eine Idee, wie wir im Jahr 2030 leben?
32: In the future I believe. The past I doubt.
33: Die Pizza der Zukunft schmeckt besser.
34: Will
33: ich
0: Ich wünsche mir, dass in Zukunft man übers Wasser wandeln kann.
1: Artist of tomorrow will go underground.
2: Esto no se va a arreglar. No ahora. No como quisiera.
27: Meine Vergangenheit bestimmt meine Zukunft nicht.
3: Ich wünsche mir, dass der Schnee liegen bleibt.
32: Tengo saudades de un buen futuro.
26: There is always a silence working between the two notes.
0: Ich wünsche mir, dass es in Zukunft keine Kriege mehr gibt.
4: Zukunftsmusik.
5: Zukunftsmusik.
32: O futuro, o passado e o agora só existem nesse momento. Esse momento existe e todos os tempos são agora, só agora. Então, meu amor, o que você faz desse momento?
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2: The great artist of tomorrow will go underground.
3: Ich wünsche mir für die Zukunft, dass man mehr auf andere Menschen zugeht, auch wenn man sie nicht kennt. Und so neue Bekanntschaften und Freundschaften schließen. Auch sein Herz mehr zu öffnen und anderen besonders zuzuhören. Auch wünsche ich mir, dass Kunst und Kultur in der Gesellschaft und in der Politik einen höheren Stellenwert bekommt. Und so mir mehr Platz und Raum dafür bekommen.
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0: Sorgen macht, ist, dass diese Angriffe auf unsere Uni nicht individuelle Probleme sind. Sie sind Teil eines Prozesses einer fortlaufenden Faschisierung. Alles muss einer Norm entsprechen. Und allem, was dieser nicht folgt, wird gedroht. Mit dem Ordnungsamt, mit der Exmatrikulation, mit Kriminalisierung. Diese gewaltvolle Kontrolle nimmt Kreativität, nimmt die Lust auszuprobieren und Fehler zu machen. Sie ist Gift für eine Kunstuni. Für eine Gesellschaft, die Kunst als politisches Medium braucht und für einen Ort, dieses nutzen zu lernen.
1: Wir bauen die Zukunft.
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0: je pense. Zukunft Musik.
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4: Ich wünsche mir, dass es in Zukunft keine Auto-Umweltverschmutzung mehr gibt.
5: 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What if I can't keep up?
6: Die Zukunft hat keine Grenzen.
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8: I hope that we can get back to Germany and have a nice summer.
9: Über kurz oder lang, das heißt eigentlich so bald wie möglich, soll das Insektensterben enden, sodass wir uns wieder, wo wir gehen und stehen, in Spinnenweben verheddern.
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11: As the new US president and vice president are being sworn in today, I hope the new administration will be able to roll back all the stupid and evil measures of the previous government really quickly.
12: Ich möchte nur eins. Mit der Julia sein.
13: Ich hoffe, wir werden es noch erleben, dass alle Krisen überstanden sind und wir in einer friedlichen Welt leben, wo alle Menschen happy sind.
14: Die Zukunft war früher auch besser. So Karl Valentin. Nicht mehr auf dem Lachgut. Das ist ein
15: Μιλάνε δύο ρίζες και η μία ρωτάει την άλλη «Πότε θα γίνω λουλούδι» και η άλλη λέει «Ποτέ, αφού είσαι πατάτα».
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14: Wenn alle Stricke reißen, häng ich mich auf. Johann Nepomuk Nestroy.
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19: 미래를 예측하기는 참 힘들다.
20: 육색단 골크름.
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6: Liegt die Zukunft vor uns? Oder hinter uns? Oder in uns? Ist sie überhaupt etwas? Existiert die Zukunft? Wird sie existieren? Existierte sie jemals? Oder es existiert sie jetzt, in diesem Moment? Was ist Zeit? Und wann ist es Zeit für eine neue Zeit?

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2: Bilder zurückkehren, von denen wir glaubten, sie längst überwunden zu haben. Deshalb bedeutet Gleichberechtigung für mich heute nicht nur weitere Fortschritte zu erreichen, es geht auch darum, das Erreichte zu verteidigen und Rückschritte zu verhindern. Vielleicht berührt mich Elisabeth selber deshalb bis heute so sehr. Sie hat nicht gewartet, bis die Zeit reif war. Sie hat dazu beigetragen, dass die Zeit reif wurde. Und ihr Satz, es ist noch eine Menge zu tun, ist auch eine Aufforderung an uns alle heute. Wir freuen uns an diesem Abend über die starke Präsenz der Politik. Herzlich begrüße ich Eva Schmierer, Staatssekretärin im Bundesministerium für Justiz und für Verbraucherschutz, die heute den Festbeitrag halten wird. Und Manuela Strube ist aus dem hessischen Sozialministerium gekommen. Sie war schon öfter bei uns zu Gast.
3: Zurück von der bundesweiten Justiz. Hier kehren wir wieder zurück in die Heimatstadt von Elisabeth Selbert. Kassel hatte sie, Bonn brauchte sie. Aus der Stadtverordnetenversammlung wurde sie in den Parlamentarischen Rat entsandt und sie wurde 1983 zur Ehrenbürgerin der Stadt Kassel. Und manche sagen auch so, der Geist von Elisabeth Selbert, da weht vielleicht noch so ein Hauch heute noch durchs Kasseler Rathaus, ob das stimmt und ob dieser Hauch vielleicht auch für einen Durchzug sorgt, wenn es so um Themen der Frauen geht, das hören wir vielleicht jetzt. Begrüßen Sie mit mir die Vertreterin der Stadt Kassel, die Stadtverordnetenvorsteherin Dr. Martina Höfel-Hahnemann.
4: Das ist ja jetzt eine ganz schwere Aufgabe. In meiner Funktion als Stadtverordnetenvorsteherin muss ich ja neutral sein, aber ich weiche heute Abend einfach mal ein bisschen davon ab. Ja, sehr geehrte Damen und Herren, liebe Festgemeinde, ich schließe mich der wirklich sehr wertschätzenden Begrüßung von Ilona an und ich bedanke mich auch dafür, dass ich heute im Rahmen dieser Geburtstagsfeier die Wertschätzung unserer Stadt für Elisabeth selber zum Ausdruck bringen kann. Ich weiß, ich begebe mich da auf einen etwas schwierigen Pfad. Es sind so viele Kennerinnen und Fans von Elisabeth selber hier. Sie sind bestens mit ihr vertraut, aber ich denke, eine Doppelung zeigt dann einfach, wir finden sie alle toll. Also, Elisabeth selber gehört zu den bedeutendsten Persönlichkeiten Kassels. Wir sind stolz auf diese, ich muss mal sagen, ganz großartige Frau, die durch ihren Mut und ihre Hartnäckigkeit die gesetzlich verankerte Basis für Gleichstellung und Gleichberechtigung geschaffen hat. Wir verdanken Elisabeth selber mit ihrem Kampf für die Rechte und Gleichberechtigung der Frauen zahlreiche oder ja, besser heißt es grundlegende Anregungen, Denk- und Handlungsanstöße für eine demokratische Gesellschaft. Ausführlich werden Sie sicherlich darauf eingehen. Ich freue mich auf die Vorträge und ja, auch die persönlichen Geschichten aus dem Wohnzimmer der Familie Selbert. Hätte es die Ehrenbürgerin in Elisabeth Selbert nicht gegeben, würde unsere Stadt nicht behaupten können, dass Kassel führend bei frauenpolitischen Innovationen war. Ein Vorbild für weitere Initiativen in Deutschland. Gestatten Sie mir an dieser Stelle nur ganz wenige Beispiele zu nehmen, man kann das gar nicht alles aufzählen. Den ersten paritätisch besetzten Magistrat gab es 1985, auch schon ein bisschen her. Eine Frauenbeauftragte seit 1984 in Kassel. Wenn wir über Elisabeth Selbert und ihr Wirken in unserer Stadt reden, müssen wir unbedingt über die Finanzierung und Ausweitung von Frauenprojekten reden. Da gab es so viele zahlreiche und gibt es auch heute noch Projekte, das Frauenhaus, Klammer auf, immer noch zu wenig Plätze, Klammer zu, und das Mädchenzentrum gehören zweifelsohne zu den sichtbaren Erfolgen. Und ich habe auch die Kollegin vom Frauenhaus Brückenhof gesehen, da hast du ja ordentlich auch mitgewirkt. Also das sind alles Projekte, die auch heute noch leben. Frauensprechstunden wurden eingeführt, heute sind Frauenbüros in der Kommunalverwaltung ja eine Selbstverständlichkeit. Und aus dem städtischen Empfang, nur für Frauen, ist ein fester Bestandteil im Terminkalender der Stadt geworden. Und ich sage mal, alle, die da waren und kommen werden, hoffentlich wissen, das ist ein guter Ort, ein ganz guter Ort für Netzwerkarbeit. Ich gehe da auf jeden Fall immer mit jede Menge guten Ideen raus. Diese und sicherlich zahlreiche weitere Aktivitäten gehen in der Tradition Elisabeth Selberts auf die Initiative engagierter Politikerinnen und ehrenamtlich engagierte Frauen zurück. Viele von ihnen sind anwesend. Herzlichen Dank für Ihr Engagement, für Ihr unermüdliches Wirken. Elisabeth Selbert ist vielfach sichtbar in unserer Stadtgesellschaft und das soll auch so bleiben. Wir sind hier, es wurde schon genannt, in dem Elisabeth Selbert Saal. Wir haben die Elisabeth Selbert Promenade am Fuldaufer. Ich weiß nicht, Sie haben ja heute schon einen schönen Tag gehabt, ob Sie daran auch lang geschlendert sind, lohnt sich. Wir haben den Elisabeth-Selbert-Preis in der Hochschule und, das muss man sagen an dieser Stelle, im Archiv der Deutschen Frauenbewegung, diesem ausgezeichneten Ort der Demokratiegeschichte, findet sich die erste umfassende Dauerausstellung zum Leben und Wirkung unserer Ehrenbürgerin. Auch jetzt nochmal danke an das Archiv und wir werden hier heute auch noch einen Einblick in die Dokumentation bekommen. Die Statue. Hinter mir ist sie und vor mir und rechts ist sie auch. Ich freue mich jedes Mal wieder, wenn ich daran vorbeikomme. Und es ist sogar ein Gesprächsgegenstand mit meiner 11-jährigen Enkeltochter, die dann wissen will, wer ist die eigentlich. Dann kann ich so ein bisschen Frauenpolitik machen. Elisabeth schreitet, so sehe ich das, entschlossen voran. Ich finde, die Tatkraft ist hier anzusehen. Diese Statue musste, ich weiß nicht, ob Sie es in der Presse gelesen haben, gehütet werden, gepflegt werden. Vor zwei Wochen nach der Wahl in Sachsen-Anhalt bekam sie einen Mantel geschenkt, der sie und damit auch unsere demokratische Gesellschaft schützen soll. Dass das heute erforderlich ist, ist eigentlich eine Unverschämtheit, aber dass diese Werte, die mit Elisabeth Selbert verbunden sind, geschützt werden, das finde ich ganz grandios. Und heute gab es auch, ich habe es leider nicht erlebt, diese großartige Geste der Verneigung vor der Statue, also eine Anregung der Oberst gegen Rechts, auch danke dafür. Sehr geehrte Damen und Herren, liebe Aktivistinnen, Elisabeth Selbert wäre bestimmt stolz auf die Entwicklungen ihrer Heimatstadt. Reicht das? Würden wir Sie fragen können, Elisabeth? Ihre Antwort wäre mit Sicherheit ein klares Nein. Denn Elisabeth Selbert wollte, ich zitiere, dass Gleichberechtigung verstanden wird als ein imperatives Handlungsgebot. In erster Linie für den Gesetzgeber, aber wir wissen, es muss auch weiter mit Leben gefüllt werden. Wir sind also, wir alle und auch alle, die heute nicht hier sind, die jetzt da im Stadtparlament vielleicht sitzen, gut beraten, wenn wir dieses Handlungsgebot weit auslegen. Eine ganz kleine Idee dazu möchte ich Ihnen vorstellen, beziehungsweise für diese Idee möchte ich werben. In vielen Bereichen, Ilona, du hast es vorhin schon angesprochen, unseres Zusammenlebens, in der Politik, in der Rechtsprechung, ist Gleichberechtigung noch lange nicht erreicht. Frauen sind unterrepräsentiert in Gremien, in den Vorständen. Ich muss dieses Ungleichgewicht in diesem Kreise nicht weiter ausführen. Aber ich möchte den Blick auf Kassel werfen. Wir haben im Magistrat 7 Frauen und 12 Männer. Wir haben 30 Frauen, die ihr Mandat als Stadtverordnete wahrnehmen. Und wir haben 41 Männer. In der letzten Wahlperiode waren das schon mal mehr. Wir haben Stadtälteste. Das sind 22 Frauen und 46 Männer. Ich glaube, es wurde schon mal genannt, da ist noch Luft nach oben. Die höchste Auszeichnung der Stadt Kassel ist die Verleihung des Ehrenbürgerrechts an Personen, die sich um Kassel besonders verdient gemacht haben. Elisabeth Selbert gehörte selbstverständlich dazu, Sarah Nussbaum, Christine Brückner und Eva Schulz-Janger. Das sind vier Frauen. Vier Frauen auf der Liste. Ich rede nicht über die noch lebenden Ehrenbürger und Ehrenbürgerinnen, sondern ich rede von der Liste. Das sind vier Frauen auf der Liste der Ehrenbürger und Ehrenbürgerinnen, finden Sie 42 Männer. Ich finde, das sollte sich ändern. Das Stadtparlament, ich komme zum Schluss, entscheidet über die Verleihung der Ehrenbürgerschaft auf Vorschlag der Stadtverordneten oder des Magistrates. Man kann sich ja auch mit Stadtverordneten in Verbindung setzen. Es gibt so viele Frauen, die sich ehrenamtlich engagieren, die sich wirklich überall an so vielen Stellen zum Wohle unserer Stadt auf unterschiedlichen Ebenen einsetzen. Ich würde mich gerne dafür verwenden, auf dieser Ebene aktiv zu werden. Ich gucke auch mal unsere die männlichen Stadtverordneten an. Ich freue mich auf Ihre Vorschläge und dann wollen wir mal gucken, wie es weitergeht. Also. Eine letzte Anmerkung zum Schluss. Es ist für die Stadt Kassel und ich spreche hier für unseren Oberbürgermeister, für alle Dezernentinnen und Dezernenten, die Stadtverordneten habe ich nicht alle gefragt, ich behaupte mal, auch für die. Es ist für die Stadt Kassel eine große Ehre und ebenso eine große Verpflichtung, die, Zitat, unvollendete Geschichte. So der Titel einer Veröffentlichung. Das Engagement, das mit dem Namen Elisabeth Selbert verbunden ist, weiterzuführen und sichtbar zu machen. Wir werden, da bin ich sicher, also nicht nur auf der Elisabeth Selbert Promenade am Fulda Ufer flanieren, sondern wir werden weiter hartnäckig werden. Und vielleicht geht ja auch beides. Vielen Dank für Ihre Aufmerksamkeit.

0: einem Festakt gehört natürlich auch eine Festrede. Und dafür konnten wir eine Rednerin gewinnen, die direkt aus dem Zentrum der deutschen Rechtspolitik zu uns gekommen ist. Sie ist Juristin, war Rechtsanwältin und als Staatssekretärin im Bundesministerium der Justiz und für Verbraucherschutz hat sie mit vielen Themen zu tun, die auch Elisabeth Selbert geläufig waren. Wir sind sehr gespannt auf Ihre Perspektive und freuen uns sehr. Herzlich willkommen, Staatssekretärin Eva Schmierer.
1: Ja, ich halte jetzt mal wie meine Vorrednerin. Ich erspare Ihnen jetzt die Begrüßung aller Ehrengäste, Einladenden und sonstigen Honorationen. Liebe Anwesende, lassen Sie mich starten damit, dass es auch für mich insofern ein ganz besonderer Abend ist, dass ich, glaube ich, noch nie in meinem Leben vor so einer großen Menge gesprochen habe, die zu einem weit, weit überwiegenden Teil Frauen sind. Und das ist eine ganz großartige Perspektive. Ja, eine Journalistin der HNA hat mich im Vorfeld dieser Veranstaltung gefragt, weshalb es mir denn ein Anliegen sei, zu diesem Geburtstag von Elisabeth Selbert hier in Kassel zu sprechen. Meine Antwort war, für mich ist sie ein Role Model. Sie hat sich aus wenig begüterten Verhältnissen hochgekämpft, sich trotz aller widrigen Umstände Zugang zur Schulbildung verschafft, was damals alles andere als selbstverständlich war, schon gleich für Frauen und Mädchen. Sie hat sich das Studium durch Arbeit verdient. Sie hat sich also von ökonomischen und gesellschaftlichen Hindernissen nicht aufhalten lassen. Sie ist in einer Zeit, in der Frauen in juristischen Berufen Exotinnen waren, belächelt wurden, Rechtsanwältin geworden. Sie hat als Alleinerziehende ihre Kinder ernährt, als ihr Mann unter den Nazis gelitten hat. Man kann sich also ganz gut vorstellen, und wenn man sie so anguckt, dass eine Frau mit dieser Lebensgeschichte im Kreuz, heute würde man sagen, den alten weißen Männern im Parlamentarischen Rat mit Glaubwürdigkeit und Hartnäckigkeit für ihre Überzeugungen auch Respekt abgenötigt hat. Sie war das, was wir heute ein Tough Cookie nennen würden. Verehrte Anwesende, wir feiern heute den 130. Geburtstag einer außergewöhnlichen Frau. Es ist vorhin schon angeklungen, neben Friederike Nadig, Helene Weber und Helene Wesse war sie eine der Mütter unseres Grundgesetzes. 4 Frauen neben 61 Männer im Parlamentarischen Rat. Kleine Nebenbemerkung, auch 1949 machten Frauen schon die Hälfte der Bevölkerung aus. Sogar mehr. Aber zurück zu unserer Jubilarin. Die Autorin Helene Specht würde sagen, sie war eine echte Erste, die unsere Welt verändert hat. Männer und Frauen sind gleichberechtigt. Man kann es gar nicht oft genug sagen, diesen schönen Satz. Keine einschränkenden Formulierungen. Ein schnörkelloser, unmissverständlicher Auftrag an den Gesetzgeber. 5 Wörter, die für uns heute fast selbstverständlich wirken. Sie mussten hart erkämpft werden. Auch das ist schon gesagt worden, Elisabeth Selbert hat weiblichen Widerstand gegen das Establishment im Parlamentarischen Rat mobilisiert, Unterstützung organisiert, Unterschriften gesammelt. Mit Waschkörben hat sie dafür gekämpft, dass dieser Satz überhaupt ins Grundgesetz kam und nicht abgeschwächt worden ist. Dieser von ihr erstrittene, schlichte, klare Satz ist von fundamentaler Bedeutung für uns Frauen. Und er ist eine klare Ansage, welche Gesellschaft sich Elisabeth Selbert für die Bundesrepublik vorgestellt hat. Eine, in der gleiche Rechte für die bis dahin vernachlässigte Hälfte der Bevölkerung Verfassungsrang haben. Ohne Elisabeth Selberts Zähigkeit und Durchsetzungsfähigkeit wäre die Gleichberechtigung von Mann und Frau nicht so im Grundgesetz verankert. Papier, auch das klang hier von meinen Vorrednerinnen schon an, ist aber, wie wir alle wissen, geduldig. Diesen Satz mit Leben zu füllen, das war und ist die eigentliche Aufgabe für uns alle. Es liegt ein Jahrhundert harter Auseinandersetzungen hinter uns. Und es ist wahrlich noch nicht alles zum Besten in Sachen Gleichstellung bestellt. Aber das verfassungsrechtliche Gebot gibt uns eine scharfe Waffe, um Gleichberechtigung auch dort durchzusetzen, wo es noch Handlungsbedarf gibt. Sie sehen also, es gibt guten Grund, Elisabeth Seibert selber zu feiern. Und nicht nur an ihrem runden Geburtstag, sondern auch im Alltag. Auch im Alltag sollten wir an diese besondere Frau erinnern. Die Statue hier in der Stadt erinnert an die berühmte Tochter dieser Stadt. Sie wurde vor 5 Jahren zu ihrem 125. Geburtstag errichtet und der SI Kassel, der ihren Namen in ihrem Namen trägt, und gemeinsam das Archiv der Deutschen Frauenbewegung haben dafür gesorgt, mit vielen Spenden, dass das Wirklichkeit werden konnte. Und nicht nur das Bundessozialgericht hat ihr zu Ehren einen Saal benannt. Eine andere Kasselänerin, die ehemalige Bundesjustizministerin Brigitte Zypris, hat dafür gesorgt, dass auch einer der Besprechungsräume in unserem Ministerium den Namen von Isabel Zelbert trägt. Und das Archiv der Deutschen Frauenbewegung hat uns dankenswerterweise ein Erinnerungsstück aus dem Nachlass von Elisabeth Seibert überlassen, das den Raum heute schmückt. Auch dafür danke ich Ihnen nochmal ganz herzlich. Meine sehr geehrten Damen und Herren, Elisabeth Seibert wird der Satz zugeschrieben, Frauen sollten sich politisch engagieren, weil ja die Fragen des Lebens dort entschieden werden. Sie hat recht. Und es ist schön, heute Abend hier zu erleben, wie viele Frauen sich engagieren für verbesserte Rahmenbedingungen für Frauen, aber auch insbesondere für junge Frauen und Mädchen. Denn auch wenn die Formulierungen im Grundgesetz nicht mehr wegzudenken ist, der damit verbundene Auftrag an den Gesetzgeber und an uns ist so aktuell wie nie. Gerade in Zeiten, in denen eine Partei über viele Jahrhunderte tradierte Frauenbilder wieder zur gesellschaftlichen Norm machen will. Was also tun wir im Alltag, um diesem schönen Verfassungssatz im einfachen Recht zu mehr praktischer Geltung zu verhelfen? Gleichstellung ist in vielen Bereichen formal erreicht, aber in der praktischen Lebenswirklichkeit doch zu oft noch nur ein Versprechen. Politisch arbeiten wir daran, dass sich das ändert. Und ich bin froh und dankbar, dass das nicht nur für die Bundespolitik gilt, sondern dass ich heute Abend gelernt habe, dass das auch in der Kommunalpolitik ein ganz hehres Ziel ist, an dem Sie zäh und beharrlich Ihrem Vorbild nacheifernd weiterarbeiten. Ich will Ihnen 3 Bereiche kurz nennen, die bundespolitisch da eine große Rolle spielen, nur exemplarisch, beileibe nicht abschließend. Erstens, Frauen in Führungspositionen. Sie sagten es vorhin. Je öfter Frauen in der Wirtschaftsführung übernehmen, desto selbstverständlicher wird das überall. Seit der Einführung der Quote im Führungspositionengesetz ist zwar einiges vorangegangen, aber 13% Frauen in Vorständen und 27% in Aufsichtsräten. Auch das ist noch keine Gleichstellung. Bis wir diese erreicht haben, dauert das in dieser Geschwindigkeit noch Jahrzehnte. Und deswegen haben die Koalitionspartner vereinbart, Verstöße gegen die gesetzlichen Vorgaben sollen künftig konsequent und spürbar sanktioniert werden. Die Quote bleibt also, aber künftig mit mehr Biss. Der 2. Ansatzpunkt, der uns im BMJV für Frauen wichtig ist, ist die Parität im Wahlrecht. Frauen dürfen seit über 100 Jahren juristische Berufe ausüben und sie dürfen auch seit über 100 Jahren wählen und gewählt werden. Aber wie sieht das Ergebnis heute aus? Nicht einmal 1/3 der Abgeordneten im Deutschen Bundestag ist weiblich. In Länderparlamenten und in Kommunen das gleiche Bild. Sie haben es gerade eindrucksvoll beschrieben. Es kann uns nicht reichen, dass Gesetze zur Hälfte von Richterinnen ausgelegt werden. Sie müssen auch von Frauen als Teil des Souveräns repräsentativ mitgestaltet werden. Und deshalb tritt meine Chefin, die Bundesjustizministerin Stefanie Hubig, gemeinsam mit Bärbel Baas, in Zusammenarbeit auch mit Susanne Wehr, für ein Paritätsgesetz ein, um schon im Aufstellungsprozess zu Wahlen die Weichen richtig zu stellen. Dritter Punkt, der Kampf gegen Gewalt. Das klingt erstmal nicht nach einem Gleichberechtigungsthema. Denn beide Geschlechter werden ja Opfer von Gewalt. Zur Wahrheit gehört aber, dass es Phänomenbereiche gibt, in denen gleichberechtigter Schutz es erfordert, Maßnahmen zu treffen, die in besonderem Maße Frauen schützen. Gewalt gegen Frauen ist kein Randphänomen. Viel zu oft werden sie Opfer häuslicher Gewalt. Sie ist leider alltäglich. Sie findet in Partnerschaften, im Familienkreis, im beruflichen Kontext, im öffentlichen Raum und zunehmend auch digital statt, quer durch alle gesellschaftlichen Schichten. Täter üben oft soziale Kontrolle über die betroffenen Frauen aus und isolieren sie von Freunden und Verwandten. Das ist nicht hinnehmbar. Jede Frau muss sich sicher fühlen und ohne Angst leben können. Um dieses Ziel zu erreichen, haben wir im Bund mehrere Gesetzesänderungen auf den Weg gebracht. Erstens, künftig können Familiengerichte Gewalttäter zum Tragen einer elektronischen Fußfessel verpflichten. Nähert sich der Täter seinem Opfer, löst das einen Alarm aus. Die Überwachungsstelle kann dann das Opfer warnen und die Polizei informieren. Und wie wirksam das ist, zeigt Spanien. Dort gibt es die Fußfessel schon seit vielen Jahren. Und seit deren Einführung wurde dort keine Frau mehr getötet, die auf diese Weise geschützt wurde. Ein weiterer Punkt. Wir stellen im Familienrecht klar, wer Gewalt gegen den anderen Elternteil ausübt, muss mit Auswirkungen auf sein Umgangsrecht mit dem Kind rechnen, bis hin zum zeitweisen Umgangs- und Sorgerechtsausschluss. Und last but not least, wir sorgen auch für praktische Hilfe. Wir haben eine große Informationskampagne gestartet, die häusliche Gewalt sichtbar macht und Frauen zeigt, wo sie Hilfe bekommen können. Ich weiß, dass auch die Soroptimistinnen im Rahmen der Orange Days sich für solche Maßnahmen einsetzen. Vielen Dank Ihnen allen, wie Sie hier sind, dafür. Und ganz konkrete Hilfe für Betroffene schafft auch der neue Anspruch in Fällen schwerer häuslicher Gewalt. Betroffene können eine psychosoziale Prozessbegleitung erhalten. Das ist ein ganz, ganz wichtiges Instrument, weil viele, die sich mit diesem Phänomen beschäftigt haben, wissen, wie schwer sich Frauen tun, überhaupt erstmal eine solche Tat anzuzeigen, vor lauter Angst, was alles auf sie zukommt in so einem Strafverfahren. Und diese Ängste kann eine psychosoziale Prozessbegleitung nehmen und Beistand leisten. Meine Damen und Herren, Gewalterfahrung macht jeder Betroffenen das Leben zur Hölle. Aber es gibt darüber hinaus auch eine politische Dimension. Und da sind wir wieder bei Elisabeth Selbert. Weil gerade digitale Gewalt sich oft gezielt gegen politisch engagierte Frauen richtet. Beispielsweise mit sexualisierten Deepfakes. Der laute Hass im Netz führt dann zum stillen Rückzug. Ein Beispiel ist Theresia Krone, eine Fridays for Future-Aktivistin aus Schwerin. Fake-Accounts, die angelegt wurden, pornografische Deepfakes. Die Angriffe auf sie sind so massiv, dass sie sich ganz aus der Öffentlichkeit zurückziehen möchte. Und wer kann es ihr verdenken? Und gleichzeitig ist es verheerend für unsere demokratische Gesellschaft, dass diese Gewaltform dazu führt, dass sich Menschen aus dem politischen Engagement zurückziehen. Das Recht und seine effektive Durchsetzung muss Schritt halten mit den heute üblichen Kommunikationsformen. Im Oktober werden wir deshalb dem Bundeskabinett ein Gesetz vorlegen, mit dem wir neue Formen digitaler Gewalt im Strafrecht sanktionieren und zugleich bessere Möglichkeiten für Betroffene schaffen, sich selbst zivilrechtlich gegen diejenigen zu wehren, die ihre Persönlichkeitsrechte im Netz verletzen. Unabhängig davon gilt, Gewalt gegen Frauen ist keine Privatsache. Sie ist eine gesamtgesellschaftliche Aufgabe. Sie geht uns alle an. Sehen wir also nicht weg, helfen wir Betroffenen. Meine Damen und Herren, der Bundespräsident hat unsere Jubilarin vor 5 Jahren mit den Worten gewürdigt, Zitat, sie ist eine Ikone der Gleichberechtigung, der Frauenrechte und des demokratischen Engagements von Frauen in der Politik. Sie konnte auf dem aufbauen, was Pionierinnen der bürgerlichen und proletarischen Frauenbewegung vor ihr gefordert und errungen hatten. Und sie legte den Grundstein für Reformen, die Frauen nach ihr in der Bundesrepublik erstritten haben. Zitat Ende. Besonders wir Frauen verneigen uns vor der Lebensleistung Elisabeth Selberts. Ihr Vermächtnis ist noch immer aktuell der Auftrag an uns, uns zu solidarisieren und weiter für die gemeinsame Sache zu streiten. Wir brauchen dafür Sisterhoods, wie die Soroptimists. Vielen Dank für Ihr und Ihrer aller Engagement. Und in diesem Sinne und mit dem Motto des Deutschen Juristinnenbundes, dem auch unsere Jubilarin

0: Wie war so Ihre Stimme, wenn Sie aus Überzeugung für etwas stritt? Sie haben jetzt die Gelegenheit, Sie selbst zu hören und zu sehen in einem historischen Interview. Erläutern wird dies Professor Dr. Kerstin Wolf vom Archiv der Deutschen Frauenbewegung, die ja heute Abend Kooperationspartner sind.
1: Ich freue mich, Sie im Namen des Archivs der Deutschen Frauenbewegung hier begrüßen zu dürfen. Jetzt haben wir es schon 8000 Mal gehört, hier im Elisabeth-Selbert-Saal. Wir haben es heute Morgen schon gehört, wir haben nämlich heute schon einen ganz langen Tag zu Ehren von Elisabeth Selbert. Heute Morgen haben wir schon angefangen mit einem kleinen Audio-Walk, der vom Archiv der Deutschen Frauenbewegung gemacht wurde. Der ist heute Morgen vorgestellt worden und da hat Susanne auch schon erzählt, dass der Nachlass ihrer Großmutter, eurer Großmutter seit dem Jahr 2000 im Archiv der Deutschen Frauenbewegung ist. Und du, liebe Susanne, hast gesagt, dass das eine tolle Entscheidung war. Ich kann dir nur recht geben. Es war eine tolle Entscheidung, weil dadurch auch die Erarbeitung des Grundgesetzes, also die Erforschung der Erarbeitung des Grundgesetzes insgesamt und die Forschung zur deutschen Verfassungsgeschichte auf ganz andere Füße nochmal gestellt werden konnte. Aber, und das ist auch in diesem Zusammenhang wichtig, die Erinnerung an Elisabeth Selbert ist nämlich hier in dieser Stadt damit geblieben, hier in Kassel, wo sie ihr gearbeitet, gelebt und wo sie auch gestorben ist. Aber seien wir ehrlich, nicht nur für die Erinnerung an Elisabeth Selbert war dieser Schritt ein sehr wichtiger, auch für das ADDF, das heißt übrigens ausgesprochen Archiv der Deutschen Frauenbewegung, aber das kann man ja nicht immer sagen, also auch für das ADDF war diese Schenkung der Beginn einer enormen Erfolgsgeschichte. Denn dieser Nachlass hat andere Nachlässe nach sich gezogen. Nur kurze Zeit später zum Beispiel hat sich der Sohn von Gabriele Strecker entschlossen, den Nachlass seiner Mutter auch dem ADDF zu geben. Und Gabriele Strecker war eine Kollegin von Elisabeth Selbert von der CDU. Die beiden kannten sich aus dem Hessischen Landtag. Und sie waren auch freundschaftlich miteinander verbunden. Elisabeth Selbert hat Gabriele Strecker sehr gerne im Tessin besucht. Das Archiv hat mit dem Nachlass von Elisabeth Selbert inzwischen also eine ganze Reihe von Projekten gemacht. Den Trickfilm, den Sie gerade gesehen haben, gehört dazu. Die virtuelle Ausstellung im Netz über die langwierige Arbeit für die Gleichberechtigung im Grundgesetz. Eine Ausstellung zu Elisabeth Selbert im Eingangsbereich. Wir haben es auch schon gehört. Auch nochmal von mir eine herzliche Einladung. Aber bitte nicht einfach so kommen. Das schaffen wir nicht. Jeden ersten Donnerstag im Monat ab 16 Uhr. Also wir haben einiges damit gemacht, aber jetzt zu 130 Jahren haben wir uns dann schon gefragt, und was jetzt nochmal? Wir können Ihnen ja nicht schon wieder das Gleiche erzählen, was wir schon immer erzählt haben, und ich stelle mich jetzt hier hin und erzähle Ihnen was zur Gleichberechtigung, wie das alles so war. Nein, wir haben uns was ganz anderes ausgedacht, weil wir haben nämlich auch im Nachlass einige Filme über Sie und mit ihr. Einen solchen haben wir ausgesucht und wir möchten Ihnen nun einen Ausschnitt daraus präsentieren. Was werden Sie sehen? Sie sehen die Anfangssequenz einer WDR-Produktion der Sendung Frauenstudien aus dem Jahr 1980. Diese Reihe hatte die Journalistin und Feministin Inge von Bönninghausen erstritten und auch lange Jahre geleitet. Sie startete in demselben Jahr, also 1980, wurde später in Frauenfragen umbenannt und war ab 1997 wöchentlich unter dem Titel Frau TV zu sehen. Und wie ich jetzt dem Netz entnehmen konnte, soll dieses Jahr eingestellt werden, nach immerhin 46 Jahren Laufzeit. In dieser Reihe erschien im September 1980 ein Porträt zu Elisabeth Selbert von der Journalistin Barbara Böttger. Sie sehen im Film Elisabeth Selbert vermutlich, wir wissen nicht ganz genau, wann die Aufnahmen gemacht wurden, in ihrem 83. Lebensjahr. Sie ist gesundheitlich etwas angeschlagen, trägt eine sehr dicke Brille und sucht im Interview auch gelegentlich nach den richtigen Worten. Aber lassen Sie sich nicht täuschen. Sie sehen keine Frau, die zum ersten Mal aus ihrem politischen Leben erzählt und deshalb nach den richtigen Worten sucht. Vielmehr sehen Sie ein

eine gestählte Medienexpertin, die es zu diesem Zeitpunkt gewohnt war, aus ihrem Leben zu berichten. Denn die Erinnerung an die Leistung von Selbert hatten nicht erst in den 1980er Jahren angefangen. Der entscheidende Impuls für die Wiederentdeckung von Selbert war vielmehr die anlaufende Erinnerungsarbeit der Bundesrepublik. 1973, also 7 Jahre vor der Ausstrahlung dieses Filmes, lancierte die Bundeszentrale für politische Bildung gemeinsam mit dem Bundesministerium der Justiz ein Projekt zur Erinnerung an die Arbeit des Parlamentarischen Rates zum allerersten Mal in der Geschichte. Damit sollte an die gelungene demokratische Staatsgründung erinnert werden. Zu diesem Zeitpunkt lebten von den 65 Abgeordneten des Parlamentarischen Rates nur noch 23. Selbert war die einzige noch lebende Frau. Angereichert mit Wochenschauberichten aus der Zeit, aus denen der historische Hintergrund der Entstehung des Grundgesetzes erklärt wurde, wurden zwischen Januar und März 1974 Hans Reif von der FDP, Karl Sigmund Mayr von der CSU, Ernst Würmer von der CDU, Karl Kuhn von der SPD und Elisabeth Selbert, ebenfalls SPD, interviewt. Klammer auf, wenn Sie jemals noch mal hören, man würde alle Männer des Parlamentarischen Rates kennen. Ich frage Sie, kannten Sie jetzt einen davon? Ich ehrlicherweise nicht. Und auch eine andere Institution nutzte die Erinnerung an den Parlamentarischen Rat, um auf Selbert aufmerksam zu machen, und das war die SPD. Sie sei eine der noch lebenden 13 sozialdemokratischen Fraktionsmitglieder des Parlamentarischen Rates, schrieb ein, Entschuldigung, er heißt wirklich so, Friedhelm Merz vom Parteivorstand 1974 an Selbert und bat sie, für die Mai-Nummer des Mitgliedermagazins zum Thema 25 Jahre Grundgesetz um ein Foto und um eine Geschichte, die ihre Arbeit im Parlamentarischen Rat betrifft. Spätestens nach diesem Jubiläum, also 1974, wurde Elisabeth Selbert eine der gefragtesten Interviewpartnerinnen. Es folgten Gespräche für den Frauenfunk im Hessischen Rundfunk, für die Humanistische Union und den Deutschen Akademikerinnenbund. Und sie wurde von politischen Weggefährtinnen angefragt, die Bücher über diese Zeit schreiben. Auch und gerade von den SPD-Frauen. So 1978 von Antje Dertinger, die als Redakteurin des sozialdemokratischen Magazins ein Interview mit ihr führte, oder Anke Martini, Mitglied des Deutschen Bundestages, die 1979 zum Interview nach Kassel kam. Anlässlich des 82. Geburtstages von Selbert und zum 30. Jubiläum des Parlamentarischen Rates erschien 1978 ein großes Feature für den Hessischen Rundfunk, realisiert von Helga Dierichs. Als also Elisabeth Selbert 1980 für die Frauenstudien ihre Geschichte erzählte, hatte sie diese Interviewsituation schon wiederholt erlebt. Sie hatte bereits ein Erzählmuster herausgebildet, welches sie immer wieder reproduzierte. Das soll jetzt kein Vorwurf sein. Das machen wir alle so, wenn wir ein und dieselbe Geschichte immer wieder erzählen. Was Sie nun also gleich sehen, ist die Version von Elisabeth selber zu ihrer Rolle im Parlamentarischen Rat. Eine Geschichte, die sie zu diesem Zeitpunkt schon unzählige Male erzählt und aufgeschrieben hatte. Sie erzählt von sich, so wie sie sich erinnert. Es ist daher selbstverständlich, dass ihre Version von der abweicht, die heutige HistorikerInnen aufzeichnen, wenn sie sich mit Selbert beschäftigen. Der Ausschnitt ist knapp 10 Minuten lang und beginnt mit der Rede von Selbert, die sie nach der Aufnahme von Artikel 3 Absatz 2 im Radio gehalten hat, also zu Beginn des Jahres 1949, unterlegt mit Bildern aus der Zeit des Parlamentarischen Rates. Danach folgt der erste Ausschnitt aus dem Interview mit Barbara Böttger. Ich möchte Sie bitten, keine Aufnahmen vom Film oder Fotos von diesem Film zu machen, denn der Film unterliegt nach wie vor Urheberrechten und wir haben diese lediglich für ein einmaliges Abspielen hier vor Ort bekommen. Und nun gehört die Bühne endlich dem Geburtstagskind. Sie hören und Sie sehen Elisabeth Selbert.

0: Meine verehrten Hörerinnen und Hörer, der gestrige Tag, an dem im Hauptausschuss des Parlamentarischen Rates in Bonn dank der Initiative der Sozialdemokraten die Gleichberechtigung der Frau in die Verfassung aufgenommen worden ist, dieser Tag war ein geschichtlicher Tag, eine Wende auf dem Wege der deutschen Frauen der Westzonen. Ich spreche aus dem Empfinden einer Sozialistin heraus, die nach jahrzehntelangem Kampf um diese Gleichberechtigung nun das Ziel erreicht hat. Darüber hinaus spreche ich zu Ihnen hier als weiblicher Anwalt, der in langen Jahren beruflicher Erfahrung das Unrecht der minderen Rechtsstellung der Frau aus der Fülle des täglichen Lebens in seiner ganzen Härte und Tragik erlebt hat. Mein Kampf im neuen staatlichen Leben und ganz besonders bei der Schaffung dieser Verfassung galt daher ganz bewusst der Reform des Familienrechts. Und diese haben wir durch die neue Verfassung nunmehr ausgelöst.
1: Sie waren Mitglied des Parlamentarischen Rates und haben den Gleichberechtigungsgrundsatz durchgesetzt und durchgekämpft. Was hat Sie dazu bewogen damals?
2: Ich hatte beantragt, den Artikel 3 so zu formulieren, und zwar Artikel 3, Ziffer 2, Männer und Frauen sind gleichberechtigt. Ganz kurz und bündig. Ich habe absichtlich abgelehnt, hineinzunehmen den gleichen Lohn bei gleicher Arbeit. Ein Antrag, der von den Kommunisten immer wieder aufgegriffen wurde und dem ich dann sagen musste, welche Gefahr in der Rechtsprechung darin liegt, wenn ein Katalog irgendwie zu einer gesetzlichen Bestimmung gegeben wird. Solche Kataloge birgen immer die Gefahr der Vermutung der Vollständigkeit. Ich habe ja dann später erreicht, dass die Lohngleichheit von allen Fraktionen akzeptiert wurde, sogar vom Grundrechtsausschuss, und die ihn sogar mit hineingenommen hatten in den Artikel 3. Ich habe dann erreicht, dass zu den Motiven zum Grundgesetz noch ein Nachsatz insoweit erfolgte. Es steht außer Zweifel, dass Artikel 3 sich bezieht auf die Lohngleichheit der Frauen. Wir kommen vielleicht auf das Kapitel noch zu sprechen. Mit Rücksicht darauf, dass ich in der Fraktion Schwierigkeiten hatte, wegen meiner Formulierung, weil auch dieses Grundrecht der Gleichberechtigung eine unmittelbare Wirksamkeit erlangt hätte, wie alle Grundrechte, gab es Stimmen, die meinten, dass damit ein Rechtschaos entstehen würde, insbesondere auf dem Gebiet des Familienrechts, das ja noch rein auf dem Grundsatz des Patriarchats aufgebaut war. Ich habe dann zusammen mit einer Staatsrechtlerin, die uns zur Seite stand, das war die spätere Hildrud Hupf-Rönig, die Richterin am Bundesverfassungsgericht dann wurde, den Artikel 117 erarbeitet, wonach das dem Gleichberechtigungssatz entgegenstehende Recht noch Geltung haben sollte bis zum 31. März 1953. Dadurch, dass sie also das Bestehen des bisherigen Rechts limitierte, gaben wir diesen imperativen Auftrag expressis verbis an den Gesetzgeber.
1: Der noch bis heute gilt.
2: Das beruhigte viele der Abgeordneten, ohne dass sie aber bereit gewesen wären, meine Formulierung, die so einfach und doch so revolutionär war, zu akzeptieren. Ich weiß, dass die Fraktion sowohl des Zentrums, waren nur wenige Abgeordnete, als auch der CDU, unter dem Einfluss eines Staatsrechtlers Thoma in Bonn Formulierungen brachten, die für mich unannehmbar waren. Ich hätte niemals damit die Gesetzgebung ausgelöst, die ich mir vorstellte. Also eine generelle Gleichberechtigung der Frauen auf allen Rechts- und Sachgebieten. Es hieß da etwa, Gleiches muss gleich, Ungleiches kann ungleich behandelt werden. Also Formulierungen, die Frauen weich und sagen wir mal, verschwommen waren, die der Willkür etwa in der Rechtsprechung Tor und Tür geöffnet hätten. Es kam dann der große Tag, im Übrigen darf ich darauf hinweisen, dass es mir darum ging, unter allen Umständen das neue Familienrecht umzuformen. Ich hatte ja als langjähriger Anwalt und als Jurist nun die Minderstellung der Frau in ihrer ganzen, in ihrer ganzen Tiefe und in ihrem Leid erlebt. Und zwar am Schreibtisch und in den Gerichtssälen. Ich darf nur darauf hinweisen, dass es allein auch im Scheidungsrecht das Verschuldensprinzip bis zum Jahr 77 noch in Geltung war und uns Anwälten das Leben so schwer gemacht hat, sodass wir heute glücklich sind, dass wir jetzt endlich zu dem gekommen sind. Ich persönlich bin besonders glücklich darüber, dass meine Vorstellungen von 1930 Gesetz geworden sind. Ich habe meine Doktorarbeit über Ehezurrüttung als Scheidungsgrund geschrieben, also meiner Zeit weit voraus. Da können das Verschuldungsprinzip menschenunwürdig ist. Und ganz besonders menschenunwürdig in einer Zeit, nachdem die Menschen eine Umwandlung durchgemacht haben, wie selten in einem Jahrhundert. Ich darf also jetzt nochmal daran anknüpfen, dass erst dann die Sinneswandlung im Parlamentarischen Rat eintrat, als die Frauenverbände auf der ganzen Ebene sich rührten. Es waren nicht etwa nur die sozialistischen Frauen, es waren nicht nur die Frauen der Gewerkschaften, 60.000 in der Metallarbeitergewerkschaft organisierte Frauen, es waren die Frauenverbände, die überparteilichen Frauenverbände und ich möchte sagen, die Frauen auf der ganzen Linie. Ich möchte eigentlich diese Zeit noch einmal erleben, welchen ungeheuren Einfluss diese politische Bewegung der Frauen, die plötzlich also wie ein Sturm über den Rat wegging, bedeutet hat. Erst dann trat diese große Wende ein und dann kam ein gewisses Gestammel von allen Seiten. Wir waren ja gar nicht dagegen. Wir wollten nur nicht das Rechtschaos. Aber wir sehen ein, dass die Frau Ungeheures geleistet hat. Wir sehen ein, dass wir das den Frauen unserer Zeit nach einem Zweiten Weltkrieg schuldig sind.

0: Wir haben in den letzten fast jetzt 2 Stunden eine öffentliche Person gewürdigt, eine Politikerin, eine gestandene Frau. Aber jede öffentliche Person ist auch ein Mensch, ist Mutter und auch Großmutter. Und niemand anderes kann uns besser aus dem privaten Leben und von der privaten Elisabeth selber erzählen als ihre eigene Familie. Und dazu begrüße ich nun ganz herzlich die Juristin, die Vizepräsidentin des Sober-Optimistinnen-Clubs Kassel, Elisabeth Selbert, und die Enkelin von Elisabeth Selbert. Herzlich willkommen, liebe Susanne Selbert.
1: Ja, liebe Gäste, ich mache auch nicht so lang, ich verspreche es. Vielleicht erinnern Sie sich an den ersten Block des Trio Grandezas. Das letzte Stück des ersten Blockes hieß Vogelweise. Und Sie haben dort Vogelstimmen gehört. Und vielleicht hat die eine oder andere sich gewundert und gesagt, Mensch, was hat denn Elisabeth selber mit Vogelstimmen zu tun? Passt denn das heute hierher, so Vogelstimmen? Und ich kann es Ihnen verraten, was es damit auf sich hat. Dies geht nämlich zurück auf eine Geschichte aus meiner Kindheit, die ich nämlich in Anwesenheit der Musikerin mal erzählt habe. Bei uns in der Familie war es so üblich, dass man jeden Sonntag, aber auch jeden Sonntag, den Gott werden ließ, zur Großmutter zum Kaffee trinken fuhr. Ich weiß nicht, die Älteren unter Ihnen, die so alt sind wie ich, vielleicht kennt die ein oder andere das noch. Und das war nicht so ein beschauliches Kaffeetrinken, wie man sich beim Kaffeetrinken bei einer Großmutter vorstellt. Das können Sie sich ja vielleicht vorstellen. Meine Großmutter war auch nicht so eine Großmutter, wie man sich in den 60er Jahren eine Großmutter vorstellt. So mit Häkeln und gedeckten Apfelkuchen und Grimmschenmärchen. So eine Großmutter war meine Großmutter nicht. Und der Kaffeetisch, der war noch nicht gedeckt. Man räumte alles auf. Da diskutierte man schon heftigst über die Kasseler Kommunalpolitik, über die Landespolitik, über die Bundespolitik. Meine Eltern waren da Verwandte, natürlich mein Bruder 8 Jahre älter, der hat schon mitdiskutiert. Aber für mich als Jüngste war das tödlich langweilig. Und ich habe mich so manches Mal in ein Hinterzimmer zurückgezogen. In ein Hinterzimmer, wo der Plattenspieler meiner Großmutter stand. Und sie hatte eine Klassiksammlung, das war natürlich auch nicht so das Richtige für mich. Aber es gab eine LP. Und die war meine Rettung. Einheimische Vogelstimmen. Und Jahrzehnte später bin ich mit Ornithologen durch Wald und Flur gestreift. Und irgendwann sagte mein Nebenmann, Susanne, horch, eine Lerche. Und ich habe hingehört und habe gesagt, tatsächlich, eine Haubenlerche, keine Feldlerche. Ich bin heute noch meiner Großmutter dankbar, dass sie so eine tolle LP in ihrer Platte sammeln konnte. Aber irgendwann hatte ich halt das Alter erreicht. Da wurden die politischen Diskussionen, aber insbesondere natürlich auch ihre Erinnerungen, spannend für mich. Insbesondere natürlich, als ich selbst mit dem Jurastudium begann. Denn ihre Randbedingungen waren damals natürlich viel, viel schwieriger als meine. Zum Beispiel ihr Studienbeginn im Jahre 1926 in Marburg. Sie wechselte später nach Göttingen, da waren es 4 Studentinnen. Aber in Marburg, sie konnte sich gar nicht so richtig daran erinnern, sie war sich nicht mehr so sicher, waren es allenfalls 2 Frauen unter den über 300 Studierenden. Und sie war damals schon Mutter von 2 kleinen Söhnen und sie lernte immer nachts. Und Strafrecht lehrte, sie hatte sowieso nur ältere Professoren, Strafrecht lehrte auch einer der älteren Professoren. Und er erklärte irgendwann meiner Großmutter, liebe Elisabeth Selbert, das müssen Sie verstehen, aber die Sexualstraftaten, die kann ich nicht in Gegenwart einer Frau durchnehmen. Und meine Großmutter nahm Rücksicht auf seine Befindlichkeiten und blieb tatsächlich diesem Vorlesungsblock fern. Und seinerzeit erklärte sich auch keiner der älteren Professoren bereit, eine Studentin als Doktorandin zu betreuen. Sie wechselte nach Göttingen. Übrigens, Frauen konnten ohnehin erst, wem erzähle ich das hier, seit 1922 das Rechtsreferendariat absolvieren. Sie durften zwar schon ein paar Jahre vorher studieren und sie durften sogar schon promovieren, aber das Referendariat blieb ihnen verwehrt. Denn konservative Juristen argumentierten stets, die Zulassung von Frauen führe zu einer Schädigung der Rechtspflege. Durch den Einfluss gewisser Vorkommnisse, und man wagte natürlich nicht, die gewissen Vorkommnisse zu definieren, aber gemeint waren Menstruation, Schwangerschaft und Klimakterium. Diese gewissen Vorkommnisse, durch die sei die berufsrichterliche Objektivität nicht gewährleistet. Aber meine Großmutter war ihrer Zeit damals sehr voraus. Übrigens, die Eheleute lebten in einer partnerschaftlichen Beziehung. Er unterstützte sie maßgeblich und erklärte der Familie immer unumwunden, ich sehe bei Elisabeth die besseren Chancen des persönlichen Fortkommens. Das in den 20er Jahren. Und sie hat es selbst erzählt, sie schrieb 1930 ihre Dissertation mit dem Titel Ehezerrüttung als Scheidungsgrund. Und erst im Jahre 1977, 47 Jahre nach Veröffentlichung ihrer Dissertation, wurde das Verschuldensprinzip abgelöst durch das Zerrüttungsprinzip im bürgerlichen Gesetzbuch. Und übrigens, zum selben Zeitpunkt erst, 1977, zweite Eherechtsreformgesetz, da wurde auch erst der väterliche Stichentscheid abgeschafft. Und das bedeutete nichts anderes, als dass bis dahin dem Vater die Letztentscheidung über Wohl und Wehe der Kinder zustand und auch die traditionelle Aufgabenteilung, die sogenannte Hausfrauenehe, wurde erst dann, 1977, aus dem bürgerlichen Gesetzbuch gestrichen. Fast 30 Jahre nach Einführung des Artikel 3 Absatz 2. Das könnte man jetzt fortsetzen über viele Seiten, ich lasse es aber. Elisabeth Selbert hat sehr damit gehadert, dass die Gleichberechtigung vorankommt, wie eine Schnecke auf Glatteis, so hat es Willy Brandt mal formuliert. Und sie gab den Frauen im hohen Alter noch mit auf dem Weg, sich stärker politisch zu engagieren, um die Gleichberechtigung, das ist O-Ton, in steigendem und erforderlichem Maße durchzusetzen. Wir können dies nicht allein von Männern erwarten. Das waren ihre Worte. Und ich bin mir sicher, sie wäre heute eine Verfechterin des Paritätsgesetzes. Sie hat nämlich stets betont, die mangelnde Heranziehung von Frauen zu öffentlichen Ämtern und ihre geringe Beteiligung in den Parlamenten ist doch schlicht Verfassungsbruch in Permanenz. Und als meine Großmutter starb, war ich 26 Jahre alt und man stellt danach, nach und nach natürlich fest, wie viel Bedeutsames sie uns Enkelkindern mitgegeben hat, abgesehen von den einheimischen Vogelstimmen. Und dazu gehört natürlich, für demokratische Rechte einzustehen und sich für unsere Gesellschaft und für ein soziales Miteinander zu engagieren. Und ich denke oft daran, dass unsere Großmutter so beharrlich war, dass sie letztendlich die Formulierung durchsetzte, Männer und Frauen sind gleichberechtigt, obgleich sie mehrfach in den Ausschüssen gescheitert war. Damit hat sie den verfassungsrechtlichen Grundstein gelegt, der es mir und Millionen von anderen Frauen in der Folgezeit ermöglichte, mit völliger Selbstverständlichkeit eine Ausbildung zu absolvieren oder zu studieren. Und sie haben alle die Karten auf ihrem Stuhl gehabt. Sie wurde vorhin schon erwähnt, natürlich gibt es noch eine Menge zu tun. Und da hatte sie recht. Und ich glaube, wir sind uns alle einig, wir brauchen gerade heute diesen Mut und diese Beharrlichkeit von ihr zur Wahrung demokratischer Rechte, denn nichts ist fix. In einer Zeit, in der eine zumindest in Teilen verfassungswidrige Partei zu den traditionellen Rollenbildern zurückkehren will, Schwangerschaftsabbrüche die absolute Ausnahme bei medizinischer Indikation sein sollen und Alleinerziehende nur dann Unterstützung durch die Solidargemeinschaft bekommen sollen, wenn sie den anderen Elternteil nicht aus der Teilhabe an der Erziehungsverantwortung herausdrängen. Nun denkt man dann auch vielleicht mal an gewalttätige Beziehungen. Das waren einfach nur mal drei Beispiele aus dem Bundestagswahlprogramm dieser Partei. Daher lassen Sie uns so mutig sein und lassen Sie uns so beharrlich sein, für unsere Demokratie einzustehen, wie damals Elisabeth selber es tat. Und natürlich, es gibt noch eine Menge zu tun. Herzlichen Dank.
2: Beste Freunde, hier ist das Freie Radio Kassel mit der aktuellen Ausgabe der Sendung Themenwechsel und so weiter, Mitschnitt oder Auszüge aus dem Mitschnitt des Festakts zum 130. Geburtstag von Elisabeth Selbert, aufgenommen am letzten Dienstag, dem 22. September 2026, hier in Kassel im Elisabeth-Selbert-Saal des Bundessozialgerichts. Es gab da noch Musik und auch noch ein kurzer Film wurde gezeigt, aber das kann man hier im Radio schlecht präsentieren. Außerdem muss ich mich entschuldigen für die Tonqualität. Leider war das ein bisschen verhallt. Es lag daran, ich hatte zwar das Mikrofon direkt vorne am Rednerpult stehen, aber links und rechts hingen die großen Lautsprecher über der Bühne und die haben ganz schön Krach gemacht und deswegen ist dieser etwas merkwürdige Hall zu hören, aber ich denke, es war trotzdem alles gut zu verstehen. Das war's mit dem Themenwechsel für heute hier im Freien Radio Kassel. Es geht hier weiter mit dem Kollegen Dirk und der Sendung Borderline Extra und ich wünsche dazu viel Spaß und ansonsten ein schönes Wochenende. Nächste Woche hören wir uns dann an dieser Stelle mit einem neuen Themenwechsel.

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1: Abstand, Lücke, Intervall, Spannung. Die Sparte Frankfurt im Zwischenraum von 1908 und 1937. Became extinct sometime before 1937. Have been lost in recent times. To lose, lost, lost. Verlieren, verliegen, verschlampen, einen Fürst erneigen. Verbreitungsgebiet, Assumption, Astor, Cosmolido. Assumption, Astor, Cosmolido. Der Zwischenraum, Abstand, Lücke, Intervall, Spannung, Strand, Region, Badestrand, Region, Areal, Gebäude, Gebiet, Bereich, Umfeld, Stranden, Scheitern, Strauchen, Fehlen, Auflaufen, Misslingen, Fehlschlagen, Mangrosen, verholzende Salzpflanzen,

0: vielen Dank für dieses kleine Konzert. Und wieder, ich halte mich jetzt auch gerne raus. Ich höre einfach gerne zu. Und
1: ja, genau. Wir sind jetzt gleich fertig. Wir machen jetzt das letzte Stück. Wir sind schon 2 Stunden hier am
0: Flöten. Ja, okay.
1: Oder? Wir gucken, wenn nicht, machen wir zwischendrin aus. Also.

0: jetzt war es besser wie das letzte Mal. Das war.
1: Ja.
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5: Und seine Freundin würde ihm immer für diese Reise eine Portion Kartoffelsalat mitgeben und verpacken würde sie diese in einer mit Plastikfolie überspannten Rohlingsspindelabdeckung. Ich hätte ihm dann gern zurückgeschrieben, ich glaube nicht, dass diese Art von Kunststoff lebensmittelecht ist. Aber war dann zu faul dazu.
6: Hannah Arendt hat recht. Vor Zeiten las ich etwas über kunstsinnige Briten, die sich der Mühe unterzogen hatten, ihre Literatur nach dem schönsten Satz der englischen Sprache zu durchforsten. Der von ihnen ausersehene Satz gefiel auch mir außerordentlich. Es war darin von sanften Hügeln und einem Bachtal die Rede, und obwohl ich mir den Satz nicht gemerkt habe, lässt sich getrost vermuten, dass das beschriebene Bachtal weder linealhaft gerade verlief, wie der Mittellandkanal, noch unangenehm durch abrupte Richtungswechsel auffiel, sondern eher der Spur von Quecksilber glich, das auf einem von einem zitternden Trinker schiefgehaltenen Dessertteller ausgegossen wird. Aber nein, das ist gar nicht schön, jedenfalls nicht so schön wie der prämierte englische Satz, der, da er sich einem gemächlichen Dahinkriechen widmete, nicht kurz sein konnte, bei aller Länge aber doch klar war und bei aller Klarheit vertrackt und verträumt. Ein solcher Satz ließe sich leicht auch im Deutschen finden, dachte ich, machte mich aber nicht auf die Suche, weil meine Bibliothek nicht umfassend, meine Findigkeit nicht überragend ist und andere das besser können. Die Klugen, die ich kenne, sagen wie aus einem Munde, dass die schönsten Sätze bei Adalbert Stifter zu finden seien. Und wer wäre ich, das anzuzweifeln? An mir soll es heute vielmehr sein, den hässlichsten Satz der deutschen Sprache zu präsentieren. Ich fand ihn im Jahre 2005 in der Theaterrezension einer Qualitätszeitung. Dabei ist der Satz nicht etwa hässlich, weil er unharmonische Vokalfolgen enthielte, zischende Konsonantenhäufungen oder grammatische Unbilligkeiten, sondern der schieren Dummheit und Bedenkenlosigkeit wegen, die er ausdrückt. Er besteht ausschließlich aus Phrasengerümpel. Auch ist er nicht auf ungewöhnliche Weise hässlich, sondern auf exemplarische. Den Bauteilen, aus denen er sich zusammensetzt, begegnet man täglich. Der Satz ist nichts als Lügenschaum und dumme Fratze. Er lautet: In schonungslos verknappter Sprache bringt er die alltägliche Gewalt auf die Bühne und liefert so eine radikale Bestandsaufnahme des Lebensgefühls einer Generation. Gehen wir das Floskelscheusal von vorn bis hinten durch. Schonungslos verknappt. Die Verknappung sprachlicher und anderer gestalterischer Mittel kommt dem Denkmüden und Unempfindlichen stets zu Pass. Alles wird so schön übersichtlich. Der Reduktionismus wird nun seit Jahrzehnten als künstlerisches Allheilmittel gepriesen, und diejenigen, die es lieben, sich von Knappheit berieseln zu lassen, vertreiben eventuelle Zweifel nur allzu gern, indem sie jene paradoxe Spruchweisheit bemühen, nach der es ja stets das Einfache sei, das am schwierigsten zu machen und daher eh am besten. Eine Lüge ersten Ranges. Es gilt, aus der Fülle der kulturgeschichtlich erworbenen Möglichkeiten die jeweils angemessenen auszuwählen, seien die nun simpel oder kompliziert. Wozu hat sich die Menschheit bis ins 21. Jahrhundert gequält? Damit sie am Ende an rohen Kartoffeln erstickt? Die alltägliche Gewalt. Wir kennen und schätzen den Hitchcock-Film »Fenster zum Hof«, in dem James Stewart, infolge eines Unfalls behindert, durch ein Fernrohr die teils banalen, teils dramatischen Geschehnisse in den übereinander geschichteten Lebensräumen seines Nachbarhauses beobachtet. Es ist, zumal für einen Theatermenschen, sicherlich eine reizvolle Sache, diese Szenerie auf eine gefällig radikalisierte Art in die Gegenwart zu transferieren, indem man an einem vielgeschossigen Wohnblock der architektonisch blamableren Art vorbeifährt und sich dabei vorstellt, in sämtlichen Parzellen oder Waben, nennen wir sie Wohneinheiten, würden Menschen einander Grausamkeiten zufügen. Die Fenster wären hell erleuchtet und gardinenlos, und man sähe alles. Im 7. Stock wird gewürgt, im 8. erstochen, im 9. schlicht geprügelt, und in der Wohnung rechts davon wird eine Frau vergewaltigt, im Stock darunter ein Junge. Das Problem ist, dass diese Fantasie leichtfertig und jedermann-like ist und daher zu jenem Klischee versteinerte, dass man die alltägliche Gewalt nennt. Leute, die sogenannte Brennpunkte bloß vom Hörensagen und tätlichen Vermeiden kennen, das heißt vor allem aus den Politmagazinen von ARD und ZDF, sind geradezu verknallt in die Idee, in gewissen Vierteln würden Fäuste, Messer und das ordinäre Wort regieren. Selbst im Berliner Bezirk Neukölln gibt es aber viele Leute, richtig viele Leute sogar, die nicht im düstersten Traum auf die Idee kämen, einander am Frühstückstisch Schlampe zu rufen. Das Gequatsche von der alltäglichen Gewalt wäre vielleicht leichter zu akzeptieren, wenn es ab und zu, einfach um der lieben Abwechslung willen, von Bemerkungen über die alltägliche Mutterliebe oder den alltäglichen Gemeinsinn aufgebrochen würde, denn die sind, zumindest in den mir bekannten Problemvierteln, in etwa ebenso präsent wie die Gewalt. Bühne. Gegen das Wort Bühne habe ich absolut nichts einzuwenden. Ist doch toll, wenn einer jonglieren, tanzen oder jodeln kann und das anderen Leuten zeigen möchte. Drei Adressaten sei etwas geraten. Der Politik immer schön subventionieren, dem Publikum immer schön hingehen und an der Kasse nicht um Ermäßigung feilschen. Dem Künstler immer schön aus der Fülle schöpfen und nicht schonungslos herumknapsen. Liefern. Geliefert wird, was jemand bestellt hat. Das ist nicht nach guter Künstlerart. Sie liefern nicht. Sie bieten etwas an oder hauen einem etwas um die Ohren. Geliefert wird dagegen im kommerziellen Pop. Hier noch ein extrem hässlicher Satz aus einer Qualitätszeitung. Der Österreicher liefert perfekten Pop für schwermütige Sommerabende. Radikale Bestandsaufnahme. Eine Bestandsaufnahme hat das Ziel, festzustellen, was vorhanden ist und was fehlt. Der Kaufmann zählt seine Mischgemüsebüchsen, ein Emir vielleicht seine Haremsdamen. Suleika hat sich verdünnisiert, denkt er und macht auf seiner Inventurliste in der Zeile Suleika einen Strich und kein Kreuz. Und genauso verfährt der Bibliothekar, der die Abgänge bei skandinavischen Krimis festhält. Eine Bestandsaufnahme lässt sich entweder nachlässig oder gewissenhaft durchführen. Aber wie sollte man sie auf eine radikale Weise bewerkstelligen? Wütend die Konservenbüchsen in den Hof schmeißen, draufpinkeln und sie dann erst zählen? Das Wort radikal lässt sich heute ohnehin nur noch in historischen Zusammenhängen seriös verwenden. Es ist inzwischen bar jeder fasslichen spezifischen Bedeutung. Radikale Dauertiefpreise verheißen uns die Discountmärkte. Und was sagt Suleika in ihrem neu eröffneten Nagelstudio in Berlin-Neukölln, dem Emir, der telefonisch anfragt, wo sie denn bitte schön abbliebe? Ich wollte halt mal was radikal anderes machen. Lebensgefühl einer Generation. Dass Menschen, die auf einer Altersstufe stehen, insbesondere auf einer niedrigen, durch ein gemeinsames Lebensgefühl vereint seien, ist ein an sich liebenswerter, aber von der Werbeindustrie missbrauchter romantischer Schmäh, der nicht aus der Welt zu schaffen sein wird. Gewiss, dass Jugend eine Zeit noch nicht beschränkter Möglichkeiten sei, in der alle Türen offen stehen und man in endlosen Sommern der Liebe mit einem weichen Grashalm im Gesicht gestreichelt wird, und zwar von jemandem, ohne den man sich das weitere Leben gar nicht denken kann. Das ist eine Vorstellung, die man eigentlich nur ungern einem klaren Blick opfern möchte. Allerdings streicheln die jungen Leute, die von den Theaterregisseuren so schonungslos auf die Bühne gestellt werden, einander nicht allzu häufig die Gesichter mit Halmen. Alle sind zermürbt und ohne Zuversicht. Keine Halme, sondern Helme, um die alltägliche Gewalt auszuhalten. Ja, die Jugend. Mal ist sie süß, mal ist sie sauer, erst rot vor Zorn, dann wieder bleich und glücklich, meistens aber so mittel. Diese Launenhaftigkeit taugt freilich überhaupt nicht zur Charakterisierung der Jugend, denn in allen anderen Lebensaltern, außer vielleicht, wenn es allmählich dem Ende zugeht, verhalten sich Menschen genauso. Darüber zu urteilen, ob das Wort Lebensgefühl außerhalb von Pop, Werbung und Alltagsgebrabbel überhaupt sinnvoll zu verwenden ist, fehlen mir letztlich Fachkenntnisse in Gefühligkeit. Horcht ein Mensch in sich hinein, um festzustellen, ob er in der Welt ist, wird er vielleicht eine Art Summton verspüren, den Ursummton seiner Existenz. Lässt man Tagesaktualitäten wie Zahnschmerz oder schlechte Laune außer Acht, bleibt dieser Ton das ganze Leben gleich. Hannah Arendt schrieb, das Ich altert nicht. Dies ist der einzige Satz von Hannah Arendt, den ich kenne und zitieren kann, doch reicht er mir aus, seine Autorin zu schätzen. Das Ich altert nicht. Große Erkenntnis, zu welcher man hinzufügen könnte, und es, das Ich, gewöhnt sich in ermutigend friedvoller Weise an seinen Körper. Was hingegen sagen die Floskelanten? Sie sagen, man ist so alt, wie man sich fühlt. Was für ein matter, fauler Unsinn. Wenn ein Mensch herausfinden möchte, ob er den Jungen oder Alten zuzurechnen sei, werfe er zunächst einen Blick in seinen Personalausweis, um anschließend die aktuelle statistische Lebenserwartung in seinem Lande nachzuschlagen. Diese teile er durch zwei. Ein Mann ist demnach bis zu einem Alter von 37,8 Jahren jung, danach alt. Eine Frau ist erst ab 40,6 Jahren alt. Wie viel Geziere, Quengelei und Reiterei auf Redensarten könnte sich die Menschheit sparen, wenn sie die Majestät von nackten Zahlen anerkennte? Ein 15-Jähriger, der von Rückenschmerzen und Migräne geplagt, in einem grauenvollen Hochhaus wohnt und Angst vor den Nachbarkindern hat? Was ist der? Jung, natürlich. Wie mies er sich auch immer fühlen mag. Ein 50-Jähriger hingegen, der rosig und trainiert die blanke Nase Frischluft inhaliert und sich überlegt, welche seiner vielen gut situierten besten Freunde er nach dem Morgenlauf zum spontanen Champagnerfrühstück bittet, der ist? Man schreibe sich das bitte auf einen prominent zu platzierenden Merkzettel. Alt. Was schön ist und was hässlich ist. Schön ist das Leben, hässlich sind dagegen runde Tische, auf denen quadratische Tischdecken liegen, besonders wenn Schrankfalten sichtbar sind. Hässlich ist es, wenn Frauen Sonnenbrillen als Bestandteil der Frisur ansehen. Hässlich ist auch jene nicht enden wollende Reihe schwarzer Texttafeln, auf denen der Konsument nach dem Anschauen eines Spielfilms auf DVD in 10 bis 15 Sprachen wie zum Beispiel Norwegisch darüber informiert wird, dass er sich den Film nur bei sich zu Hause ansehen darf und keineswegs die Erlaubnis hat, ihn in Reisebussen, Schulen, Krankenhäusern, Gefängnissen oder auf Bohrinseln vorzuführen. Anfangs mag man sich noch den einen oder anderen Gedanken darüber machen, warum es etwa Arbeitern auf norwegischen Ölplattformen verboten sein soll, sich an ihren zerstreuungsarmen Feierabenden Videos anzusehen, nicht aber den Besatzungsmitgliedern meteorologischer Forschungsstationen. Zum Beispiel auf der ebenfalls trüben, einsamen und norwegischen Insel Jan Mayen. Mit der Zeit jedoch erlischt der Reiz solcher Überlegungen und man möchte sich, die Ermahnungen der Filmwirtschaft dreist überspringend, dem Bonusmaterial zuwenden, drückt zu diesem Zweck Top-Menü und wird daraufhin mit einem Banner konfrontiert, der sagt, die gewünschte Funktion sei momentan nicht verfügbar. Muss man also die stummen Tafeln von UK und Eire bis Croatia wohl oder übel Revue passieren lassen, wobei man noch dankbar zu sein hat, dass sie unvertont vorüberlaufen. Das dramatische Getöse, mit dem die DVD-Hersteller ihre Mahntafelshow theoretisch unterlegen könnten, wäre kaum von hohem Rang. Umso mehr erschrickt man, wenn nach den stillen Rechtshinweisen der böse, alte, abgerockte Metro-Goldwyn-Mayer-Löwe zweimal grässlich brüllt. Schön hingegen ist, man hat ein Badezimmer mit einem echten Fenster und keines, in dem es belüftungshalber zu rauschen beginnt, sobald der Lichtschalter gedrückt wird. Man kann beim Zähneputzen aus dem Fenster schauen und den schönen weißen Hund der Hauswartsfrau unter der Kastanie liegen sehen. Hässlich ist es dagegen, wenn man in Ermangelung eines Badezimmerfensters während der langweiligen Mundpflege, wie es nicht wenige Menschen tun, in der Wohnung herumläuft und mit brummender Elektrobürste im Mund die Geldscheine in seinem Portemonnaie in sinnvolle Staffelung bringt, Glühbirnen wechselt, Kopfkissen aufschüttelt oder auch nur Frühstückszubehör vom Kühlschrank zum Küchentisch trägt, denn ehe man sich's versieht, hat man zu viel Schaum im Mund und kämpft mit dem Würgereiz. Schaum am Kinn, Schaum auf der Hemdbrust, Schaum auf der Butter. Und entdeckt man als Gast bei einem Hausbesuch lauter kleine weiße Punkte auf den Möbeln, weiß man, ein Elektrozahnbürstenbesitzer, der beim Putzen in der Wohnung auf und ab geht. Schön ist das nicht. Richtig schön ist es vielmehr zu sehen, wie Kinder fernöstlicher Restaurantbetreiber nach der Schule ins Lokal ihrer Eltern gehen und an einem Tisch nächst der Speisendurchreiche wohlbeaufsichtigt Hausaufgaben machen. Nicht schön jedoch ist es, wenn Kinder nicht deutsche Eltern, bloß weil man sie nicht Ausländer nennen möchte, als Jugendliche mit Migrationshintergrund bezeichnet werden. Meine Eltern flohen 1945 aus Schlesien, bin ich deswegen ein Mensch mit Vertreibungshintergrund? Sprachbürokratische Formeln lassen sich leicht in Beleidigungen umdeuten. Du hast wohl einen Migrationshintergrund, wird eines Tages klingen wie, du hast ja einen Knall. Schön sind alte Autos, hässlich sind schmutzige Autos. Einer bei mir beliebten Dame, die mich mit ihrem Straßenkot starrenden alten Billigvehikel einst zu einer Fahrt ins Grüne abholte, machte ich das Angebot, zum Ausflugsauftakt durch eine Waschstraße zu fahren und dafür in vollem Umfang finanziell gerade zu stehen. So sehr sie es auch liebe, durch die Waschstraße zu fahren, rief die Dame da, momentan sei das nicht möglich, weil sie befürchte, ihr Dachgepäckträger könnte von den rotierenden Bürstenwalzen beschädigt werden, und sie wisse leider nicht, wie man den abmache. Sie werde wohl eines Tages irgendeinen Mann fragen müssen, ob er nicht in diesem Sinne einmal handgreiflich werden möchte im Austausch gegen ein arglos flehendes Lächeln. Ich schwieg dazu eisern, und wir fuhren dreckig ins Grüne. Das Grüne war voll mit anderen dreckigen Autos. Noch vor 20 Jahren wurde regelmäßig in schärfsten polemischen Tönen die vermeintliche Manie der Deutschen angegriffen, ihren Autos mehr Pflege zu gewähren als dem eigenen Körper. In launigen Magazinbeiträgen des Fernsehens sah man alle naslang sogenannte deutsche Saubermänner in kurzen Hosen, die ihren Wagen eine schäumende und polierende Affenliebe zuteil werden ließen, und damit dieses Treiben noch deutlicher als lächerlich und typisch deutsch erkannt werden konnte, unterlegte man die Bilder mit Marschmusik oder dem Tiny Elephant Walk. Wollte man die satirische zur Schaustellung deutschen Biedermannwesens auf die Spitze treiben, zeigte man jemanden, der sich im Wageninneren mit einem Autostaubsauger zu schaffen machte. Autostaubsauger dürften sich noch heute in vielen Haushalten befinden, doch kommen sie nicht mehr zum Einsatz. Vermutlich ist das Aufladegerät kaputt oder weg, oder es befindet sich in einer Stapelbox im Keller zusammen mit einem Haufen von Kabeln unerklärlicher Zugehörigkeit und diversen anderen Aufladegeräten von Pürierstäben, Elektrozahnbürsten und längst vergessenen Faxgeräten, die man eben leider nicht einfach wegschmeißen kann. Manch einer wird sich schon geärgert haben, dass die lästigen schwarzen Wohlstandsverwahrlosungsbrocken nicht durch die Schlitze der Batteriesammelbehälter im Supermarkt passen. Wenn also ein Konzertpianist vor seinem Auftritt in einem Saal mit 1000 Leuten die Durchsage machte, alle, die zu Hause eine Schublade oder Kiste voller blöder alter Aufladegeräte hätten, sollten bitte umgehend die Location verlassen, könnte er sich hinterher ohne weiteres als schlecht besuchter Geheimtipp feiern lassen. Das mittlerweile längst als ein ernsthaftes soziales Problem anerkannte Messitum wird meiner Wahrnehmung nach durch das gemeinsame Auftreten von 4 Faktoren begünstigt, nämlich dem Sammeln von Computerzeitschriften, einer Vorliebe für Cola und Bring- oder Tiefkühlpizza, dem Vorhandensein mehrerer Katzen sowie einer Neigung, immerzu neue aufladbare mobile Elektrogeräte zu kaufen. Nur Cola oder nur Katzen reichen aber noch nicht aus. Es müssen mindestens 4 dieser Faktoren, also alle, zusammenkommen, um einen im Dreck versinken zu lassen. Vor kurzem brachte mir der Mitarbeiter eines Getränkelieferservices Wassernachschub ins Haus, denn was dem Heavy-Metal-Gitarristen der Marshallturm auf der Bühne, ist mir der Wasserkistenturm in der Küche. »Sie haben's aber schön hier«, meinte der Mann freundlich, um gleich danach im Ton bitterster Lebenserfahrung hinzuzufügen, »Sie können sich ja überhaupt nicht vorstellen, wie es bei manchen Leuten in der Wohnung aussieht.« »Doch, ich kann. Ich muss nur auf die Straße gehen und ins Innere der parkenden Autos schauen. Auf jedem zweiten Armaturenbrett liegen lila Pauseverpackungen, eine halb aufgegessene Prinzenrolle sowie Musikkassetten mit raushängendem Tonband. Das digitale Zeitalter ist nämlich zumindest in Autos, in denen Kekse gegessen werden, noch nicht angebrochen. Und da Musikkassetten die bekannte Vorliebe haben, runterzufallen, finden sie sich meistens auch im Beinbereich des Beifahrers reichlich, wobei die heraushängenden Tonbänder Gelegenheit haben, sich um vergessene Hundeknochen und Schuhe zu wickeln oder aber eine Liaison mit Strumpfhosen einzugehen. Damen ziehen bekanntlich, wenn es ihnen warm wird im Auto, ihre Strumpfhosen aus. Ich glaube, ich zieh mal eben meine Strumpfhose aus. Diesen Satz hört man in Deutschland häufiger als manch klassische Grußformel wie »Guten Tag«. Auf etwa einem Viertel aller Beifahrersitze befindet sich ein vertrockneter Apfelrest oder eine schwarz angelaufene Bananenschale. Schon 2-mal in meinem kurzen Leben bin ich aufgefordert worden, mich auf Obstreste zu setzen. Es ist beachtlich, wie viele Wagenhalter heute nicht mehr auf die an sich sehr naheliegende Idee kommen, den Müll aus ihrem Auto zu entfernen, bevor sie jemanden zur Mitfahrt einladen. Sie würden allesamt erschrecken, wenn man diese unterlassene Freundlichkeit mit dem Begriff Respektlosigkeit in Verbindung brächte. Aber wäre das wirklich so vermessen? Gewiss, wer im Glashaus sitzt. Auch ich entferne die toten Fliegen, die sich zwischen dem Inneren und Äußeren meiner Doppelfenster sammeln, nur ein- oder zweimal im Jahr. Aber ich lade doch auch niemanden ein, sich in dem Fensterzwischenraum länger aufzuhalten. Wäre ja auch absurd. Jemanden in einem Auto Platz nehmen zu lassen, in welchem ihm bei jeder Bremsung leere Kaffeepappbecher auf den Schoß fallen, finden manche seltsamerweise nicht absurd. Das ist alles ganz schön hässlich. Immer schön ist es hingegen, wenn jemand endlich schweigt.
1: Nun ja, ob ich das so unterschreiben kann, denn Max Gold, der schweigt jetzt vorübergehend, jedenfalls für ein paar Sekunden, aber stattdessen rede ich jetzt hier. Was davon schöner ist, das mag jeder selbst entscheiden. 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Heute unsere Sommerreihe, der, ich glaube, fünfte oder sechste Teil unserer kleinen Sommerreihe mit Aufnahmen von Max Gold. Und die wir eben gehört haben, die Aufnahmen von Max Gold, die stammen aus einem Hörbuch mit dem Titel Q, also zweimal der Buchstabe Q. Da gibt es auch ein Buch dazu. Es gibt ja auch von Max Gold natürlich etliche Bücher. Aber man sollte eigentlich immer die Sachen auch hören, denn die Art und Weise, wie er spricht, ist ja eben auch nochmal ganz besonders und trägt auch nochmal zur Wirkung der Texte bei. Die Texte, die wir gehört haben, stammen aus den Jahren 2006 und 2007. Das sind die Aufnahmen jedenfalls entstanden. Und dieses Hörbuch, diese Doppel-CD, ist im Jahr 2007 erschienen. Wir hören gleich noch weitere Aufnahmen aus dieser Doppel-CD und aus dieser Zeit. Jetzt möchte ich erstmal kurz zum Durchschnaufen nochmal Max Gold zu Gehör bringen. Und der schweigt jetzt auch nicht, sondern er wird jetzt singen oder sprechsingen. Ich habe ja vorhin schon erzählt und auch schon in den letzten Sendungen, dass Max Gold auch in den frühen Jahren zumindest sich sehr stark mit Musik beschäftigt hat, also die Verbindung zwischen Musik und Sprache austariert und experimentell bearbeitet hat. Und er hatte damit sogar teilweise Erfolg, kommerziellen Erfolg. Die Älteren erinnern sich, in den 80er Jahren gab es eine Gruppe namens Foyer des Art. Das ist so eine Experimental-Kombo gewesen. Ich glaube, waren nur zwei Leute. Max Gold war dabei und hat die Texte gesprochen, gesungen. Und damals war ja die Zeit der sogenannten Neuen Deutschen Welle. Da war alles möglich. Da waren auch teilweise sehr skurrile Geschichten, teilweise sehr erfolgreich in den Charts und unter anderem eben auch diese Kombo Foyer des Art. Und die hatten einen richtigen Hit damals, Wissenswertes über Erlangen. Wie gesagt, einige werden sich noch erinnern. Und hier ist eine Demo-Version dieses Stücks. Diese Demo-Version ist vor einigen Jahren erschienen auf einem Sampler mit Musikaufnahmen von Max Gold. Hier also Wissenswertes über Erlangen. Den Song wird man möglicherweise erkennen, aber diese Version ist, glaube ich, nicht ganz so bekannt.

Ja, das war schon. Klingt ein bisschen anders als der Hit, den Max Gold damals mit Vor jedes Art hatte. Wissenswertes über Erlangen. Ja, und das ist natürlich aus den 80er Jahren und damals noch ohne Computertechnik mit diesen Programmen, die man heutzutage hat, wo man solche Geschichten machen kann. Das gab es damals in der Form noch nicht. Man musste sich da noch mit analoger Technik, mit irgendwelchen Rhythmusgeräten, Effektgeräten behelfen. Aber das hat er schon ziemlich kreativ getan damals in dieser Zeit. Und ich sage auch nochmal, was ich auch letzte Woche schon gesagt habe, es gibt eine schöne CD-Edition mit insgesamt

des Textes wieder, aber ich muss unbedingt Titelschutz dafür anmelden, sonst klaut ihn mir Peter Sloterdijk. Der Titel des Textes ist Prekariat und Prokrastination. Im Verlauf des Jahres 2006 erlebten die Leser der bildungsbürgerlichen Presseerzeugnisse eine kleine, aber auffällige Änderung. Bis zum Sommer etwa wurde das neu erblühte Wort Unterschicht allenfalls widerwillig zitierenderweise gebraucht und mit entsprechend spitzen Fingern angefasst, die sich in Form von Gänsefüßen im Schriftbild niederschlugen. Mittlerweile aber werden die Anführungszeichen weggelassen. Nackt und hässlich steht das derbe deutliche Wort nun in den edlen Spalten und ruft Unbehagen hervor. Zu Recht. Die Vorstellung, dass verschiedene Gesellschaftsgruppen gewissermaßen horizontal wie Erdschichten aufeinander liegen, wobei die unteren von den oberen plattgedrückt und am Atmen gehindert werden, ist so geologisch wie abwegig. Aber auch die alternativ zum Schichtenmodell angebotene Rede von Milieus stößt auf Widerwillen, denn außerhalb der mengenlehreartigen Blasendiagramme von Werbesoziologen stellt man sich unter einem Milieu nach wie vor Menschen vor, die sich ohne Reiseabsicht in der Nähe von Bahnhöfen aufhalten oder in dunklen Kaschemmen, umwölkt von Qualm und Schnapsdunst, freudlose sexuelle Projekte organisieren. So gilt es an dieser Stelle zu vermelden, dass die Welt endlich einen Begriff für die so ungern sogenannten neuen Unterschichten gefunden hat. Einen Begriff, der sich sachlich, wissenschaftlich und taktvoll zugleich aufführt und der sich ganz gewiss durchsetzen wird, das Prekariat. Praktisch ist wohl auch, dass diejenigen, um die es geht, die vermeintlich Chancenlosen, eigentlich eher lethargischen und Resignierten, die nicht mehr kochen und haushalten können und daher früh dick und krank werden, gar nicht mehr merken werden, wenn von ihnen die Rede ist, denn ihr Interesse an neuen soziologischen Fachtermini ist traditionell gering. Ein anderes Wort, das gerade erst dabei ist, in die deutsche Sprache einzudringen, und seinen bislang noch geringen Bekanntheitsgrad binnen weniger Jahre erheblich steigern wird, ist die Prokrastination. Der Begriff bezeichnet ein nicht zeitmangelbedingtes, aber umso qualvolleres Aufschieben dringlicher Arbeiten in Verbindung mit manischer Selbstablenkung, und zwar unter Inkaufnahme absehbarer und gewichtiger Nachteile. Insofern ist nicht jedes Aufschieben mit dem schönen neuen Wort zu bezeichnen. Wenn jemand in seiner Küche dutzende leere Flaschen stehen hat, die zum Altglascontainer zu bringen er seit Wochen folgenlos plant, ist das noch lange keine Prokrastination, denn schließlich erfährt man keine größeren Nachteile durch den Verbleib der Flaschen in der Wohnung mit Ausnahme einer gewissen Ungemütlichkeit. Hier handelt es sich um einen Fall schlichter und unbesorgt hinzunehmender Faulheit. Der echte Prokrastinierer indes ist weder faul noch undiszipliniert. Unter sozialer Kontrolle ist er schnell, geschmeidig und effizient. Seine Pünktlichkeit und Zuverlässigkeit werden gerühmt. Seine Brust ist hart geschwollen vor lauter Stolz auf seine Multitasking-Fähigkeit, Kern- und Schlüsselkompetenz. Doch wehe, er wird allein gelassen und muss zu Hause arbeiten. Werfen wir mal einen Blick auf den typischen Tag eines Prokrastinierers. Es handelt sich um einen Tag, an dem eine Schreibarbeit zu erledigen ist, sei sie nun technischer, wissenschaftlicher, journalistischer oder literarischer Art. Um 8 klingelt der Wecker. Ein Faulpelz würde im Bett liegen bleiben. Der Prokrastinierer aber hebt sich wohlgelaunt aus den Federn und fasst auf der Stelle folgenden Entschluss. Um 9 Uhr fange ich zu schreiben an. Er nimmt sich vor, exakt um 8.30 Uhr mit den Morgenprozeduren fertig zu sein und verwendet dabei einen alten Selbstdisziplinierungstrick. Er legt eine CD ein, die er sehr gut kennt, und sagt sich, beim Ende von Track 1 bin ich rasiert, nach Track 2 mit Duschen fertig, nach Track 3 mit Zähneputzen und wenn Track 4 verklungen ist, dann bin ich angezogen. Wie meistens klappt das,

0: Um 8.30 Uhr stellt er den Computer an, checkt seine E-Mails, beginnt schon an seinen Text zu denken und so ganz ungefähr schwant ihm auch bereits, wie er ihn anlegen könnte, weshalb er ein leeres Word-Dokument öffnet. Und um 8.50 Uhr rennt er wie ferngesteuert ins Schlafzimmer, zieht sich seine Trainingshose an und geht zu seinem gesundheitsorientierten Krafttraining. Eigentlich geht er dort höchstens zweimal die Woche hin. Das letzte Mal war er vorgestern. Er müsste heute also keineswegs schon wieder trainieren, aber er geht hin, um den Beginn des Schreibens zu verzögern. Nach dem Training möchte er einen Kaffee und ein Gebäckteil zu sich nehmen, aber er tut das nicht in dem Coffeeshop, der schön praktisch auf halbem Wege zwischen dem Sportstudio und seiner Wohnung liegt, sondern macht sich in planvoller Zeitvergeudung auf zu einem 500 Meter weit entfernten anderen Café, wo ausgiebig sämtliche Tageszeitungen studiert werden. Denn es könnte ja sein, so sagt er sich, dass er bei der Lektüre auf irgendetwas stößt, was seinen anstehenden Text bereichern könnte. Gegen 12 Uhr ist er zu seinem Wohnhaus zurückgekehrt, doch noch vor der Haustür hält er inne, weil ihm etwas einfällt. Ist nicht vor einigen Tagen bei einer der drei Hängeleuchten im Flur die Glühbirne erloschen? Sollte er mithin nicht dringend ein Elektrofachgeschäft aufsuchen? Gott sei Dank gibt es ein solches nur wenige Straßen weiter. Dort ist allerdings zu erfahren, dass das erforderliche Leuchtmittel momentan nicht am Lager ist. Wäre unser Protagonist kein Prokrastinierer, sollte ihm spätestens an dieser Stelle bewusst werden, dass sein Flur auch von zwei Lampen noch ausreichend erhellt wird. Doch er ist Prokrastinierer und so fährt er mit der U-Bahn schnurstracks zu einem großen Warenhaus. Und weil er schon einmal dort ist, kauft er gleich noch eine Hose. Denn Hosen braucht man immer. Dann, gegen 14 Uhr, beginnt das große, böse Auf- und Abgehen in der Wohnung, welches sich über Stunden hinziehen kann. Wie Rilkes Panther durchpflügt der Antiheld seine Räumlichkeiten. Wir möchten nun für einen Moment innehalten und uns fragen, ob das ein stimmiges Bild ist, ein Panther, der einen Pflug ziehend Parkettfußböden aufreißt? Ja, doch, das ist leider sogar ein außerordentlich stimmiges Bild, denn genau so fühlt sich der Prokrastinierer, wie ein gelähmtes, sich selbst missbrauchendes Kraftwesen. Er ist sich seiner Kräfte und Befähigungen durchaus bewusst. Umso mehr schämt er sich, von einem dermaßen unwürdigen Problem wie dem Nicht-Anfangen-Können gehemmt zu werden. Seine Scham ist so stark, dass sie gelegentlich den Charakter heftigen physischen Schmerzes annimmt. Wie, du kannst nicht? Man muss sich doch nur zusammenreißen, würden seine Freunde rufen. Erzählte er von seinem Problem, doch er hat darüber noch nie mit jemandem gesprochen. Nur einmal erwähnte er die qualvolle Bummelei seinem Arzt gegenüber und der meinte, man solle eben nicht allzu hohe Anforderungen an sich stellen. Der gestresste Aufschieber hält seine selbstgestellten Anforderungen aber für durchaus maßvoll und ihm angemessen. Auf der Straße sieht er ja Heerscharen, die gar keine Anforderungen an sich stellen. Und bei allem Bekenntnis zu einer Welt, in der ein jeder leben möge, wie er leben will, diese Leute ohne Anforderungen wären die letzten, zu denen er gehören möchte. Da er sonst mit niemandem je über die ihn peinigende Behinderung gesprochen hat, ist sich unser Antiheld übrigens sicher, dass er der einzige Mensch auf der Welt ist, bei dem diese, ja, durchaus Behinderung so intensiv ausgeprägt ist wie bei ihm. Anderen traut er allenfalls genussvolles Trödeln zu, ein sympathisches, verlottertes Abhängen auf dem Sofa mit Handy und Marzipankartoffeln. Er hat ja keine Ahnung, dass es Internetforen gibt, in denen sich Leidenskumpel austauschen, darunter auffallen kluge und durchaus erfolgreiche Leute. Foren, in denen diskutiert wird, ob es sich bei der Prokrastination, ein Wort, das der Handelnde oder leider eben nicht handelnde Panther dieses Aufsatzes, nebenbei bemerkt, gar nicht kennt. Ob es sich dabei also um eine Vorstufe oder Nebenform der Depression handelt oder aber, was man doch lebhaft hoffen möchte, um ein Sonderphänomen, das in keinem Zusammenhang mit Depressionen steht. Manche sehen auch eine Schnittmenge zwischen psychopathischen Verzögerern und Messis, eine Verbindung, die der Mann, von dem hier die ganze Zeit die Rede war, allerdings streng von sich weisen würde. Bei ihm ist es nämlich immer sauber. Gäste fragen ihn nach der Telefonnummer seiner ja wohl offenbar hervorragenden Putzfrau. Wenn ihr wüsstet, warum es bei mir so sauber ist, denkt er dann, ohne auch nur ein Wort zu sagen. Denn was bei ihm für die Reinlichkeit sorgt, ist Prokrastinationsputzen. Nach 2, 3 Stunden des mit Selbstvorwürfen angefüllten Herumpanterns muss der Mann etwas tun, sonst platzt er. Er fragt sich, ob er nicht mal wieder den Küchenfußboden wischen sollte. Aber der muss nun wirklich nicht gewischt werden. Was folgt, ist ein so nutzloser, selbstdemütigender Quatsch, dass der Verfasser sich fast wünscht, eine Partikularprokrastination möge sich einstellen, um ihn daran zu hindern, das Unabweisliche festzuhalten. Der Mann, dieser arme Mann, der so dringend eine Schreibarbeit erledigen müsste, dazu aber nicht in der Lage ist, weil er Angst hat, er könnte im Verlauf der Arbeit an einen Punkt kommen, an dem er nicht mehr weiter weiß, oder an eine Stelle, an der ihm klar wird, dass er auf dem falschen Weg ist, weswegen er gar nicht erst anfängt, sich auf einen Weg zu machen. Dieser arme, arme Mann beginnt nun, sämtliche Gläser, Teller, Pfannen und Töpfe aus seinen umfänglichen Küchenschränken herauszuholen, um die Abstellböden in den Schränken mit feuchtwarmen Tüchern abzuwischen. Mit trockenen Tüchern reibt er anschließend jedes einzelne Geschirrteil ab, bevor er alles wieder in die Schränke hineingibt. 3 Stunden dauert das. Danach stellt er den Computer aus und ruft einen Freund an, der ihn gestern gefragt hatte, ob er nicht am nächsten Abend mit ihm etwas essen und trinken gehen möchte, was mit einem Hinweis auf die zu tätigende Schreiberei leider abgelehnt werden musste. Jetzt sagt der Mann zu seinem Freund: Du, weißt du was, ich kann doch. Nach 1, 2 weiteren mit Warten auf Überwindung selbstquälerisch verbrachten Tagen gelingt ihm die Schreibarbeit dann schließlich wie immer doch noch, und zwar wieder einmal erstaunlich schnell, wenngleich viel zu spät. Da das Ergebnis nicht übel ist, bemüht er die bei seinesgleichen immens beliebte Lebenslüge, dass sich Genie erst unter Druck entfalte, obwohl er natürlich genau weiß, dass die Arbeit noch erheblich besser gelungen wäre, wenn er auch die Verzögerungszeit darin hätte investieren können. Kurz darauf stößt er zufällig durch einen Zeitungsartikel und nachfolgende Netzrecherche auf die Information, dass sein Problem weit verbreitet ist und einen Namen hat, sogar einen hübschen, und inzwischen vielerorts als Krankheit eingestuft wird, was ihn merkwürdigerweise tröstet. Eine Krankheit, denkt er, na, wenn's nur eine Krankheit ist, dann ist's ja nicht so schlimm. Und wird nicht auf allen Ebenen unentwegt prokrastiniert? Wurde nicht seit 15 Jahren immer wieder vor dem Absinken und der Verwahrlosung größerer Volksgruppen gewarnt, und erst jetzt nach ewigen Zeiten des Leugnens und Beschwichtigens macht man's zum Riesenthema und findet einen elenden Euphemismus dafür, Prekariat? Jeder, der ernsthaft überlegt, wie man weitere Menschen davor bewahren könnte, diesem Prekariat anheimzufallen, wird früher oder später Gedanken haben, die er lieber nicht haben möchte. Da das Rufen nach Bildung, Bildung, Bildung nichts fruchtet, wenn es um Menschen geht, die nicht in der Lage sind, Bildung aufzunehmen, und der Kapitalismus so bald nicht abzuschaffen sein wird, bliebe noch für eine Senkung der Geburtenrate in Prekariatskreisen zu sorgen. Allein beim bloßen Anflug eines solchen Gedankens stehen einem die Haare zu Berge. Wer will sich mit solchen Ideen auseinandersetzen? Niemand. Also wird weiter prokrastiniert und abgelenkt. zum Beispiel in Form eines schönen Staatsakts zum Thema 60 Jahre Nordrhein-Westfalen, womit ein schönes Pendant zum feuchten Durchwischen der Küchenschränke gefunden ist.
1: Danke. Bei einem solchen Text fragen sich die Leute natürlich immer, ist das autobiografisch? Also mir ist das Problem durchaus bekannt. Allerdings löse ich es nicht durch Putzen. Leider nicht. Nach diesem Problemtext kommt jetzt ein albernes Teilchen, wo ich mir schon beim Schreiben sagte, das hätte ich mal lieber mit 30 geschrieben und nicht munter auf die 50 zuschreitend. Ein Text über Vicky Leandros, der sehr schön in das Quittenbuch gepasst hätte und wahrscheinlich auch besser als fast jeder andere Text dann in dem Buch gewesen wäre. Vicky Leandros fand ich um 1970 herum mal sehr gut. Ich war so ein bisschen verknallt in die, so mit 12, 13. Und ich finde sie auch jetzt noch sympathisch. Der Text heißt VL. Einerseits eine Abkürzung für Vicky Leandros, andererseits aber auch für die Daily Soap verbotene Liebe. VL, Klammer auf, die Schöpfung hatte gerade erst begonnen, Klammer zu. Gute Dinge passieren alle 5 Jahre. Alle 5 Jahre müssen Wohnungsmieter in Wohn- und Schlafräumen Schönheitsreparaturen vornehmen. Die Bundesversammlung tritt zusammen und wählt unser Staatsoberhaupt. Und alle 5 Jahre bekommt Vicky Leandros von einem deutschen Stadtstaat das Angebot, dort Kultursenatorin zu werden, was sie höflich ablehnt mit dem Hinweis, in Griechenland würden ihr auch andauernd solche Ämter angetragen. Im alten Rom nannte man den 5-Jahres-Abstand Lustrum. Und in akademischen Kreisen, besonders in niederländischen, hält man an der Tradition der Lustra fest. Die Universität Leiden hat 2005 ihr 86. Lustrum gefeiert, das heißt, sie bestand seit 430 Jahren. Schön wäre es, wenn sich auch andere Veranstaltungen wie private Geburtstage, Weihnachten, das Schanzengespringe an Neujahr oder die Berliner Sexual- und Lebensfreudemärsche mit dem 5-Jahrestakt anfreundeten. Man würde sich viel mehr auf sie freuen. Um 1970 herum habe ich noch ein kleines, aber wesentliches Stück entfernt von Pubertät und sexueller Festlegung eine Zeit lang sehr mit Vicky Leandros geliebäugelt. Es ging ein hervorstechendes internationales Flair von ihr aus. Ihr exzessiver Sinn für Mode nahm auch von dramatischen Folklore-Toiletten nicht Abstand. An ihr war einfach alles dran, was eine Frau damals begehrenswert machte. Ketten, ja, Schichten von Ketten, bierfilzgroße Kreolen, Lederschnüre mit unpolierten Holzkugeln, Rüschen, Bordüren, Raschelsäume, Sonnenbrillen, Tücher und Gürtel mit bodenlangen Fransen und an jedem Finger ein Ring, an der mikrofonführenden Hand gar deren 2 pro Finger, der eine hinter dem Fingerknöchel, der andere knapp unterhalb des Nagels. Diese beiden Ringe wiederum waren durch bezaubernd närrische Kettchen miteinander verbunden. Derart ausstaffiert wirkte sie ungewöhnlicherweise nicht lächerlich, sondern immer urban verfeinert. Der gute Künstler geht auch im Überarrangement nicht verloren. Zu den sekundären Schüleridolen jener Jahre zählten übrigens die meist jungen Leute, die in belebten Straßen selbstgefertigten oder wohl eher vermeintlich selbstgefertigten Modeschmuck auf dunkelblauem Samt drapiert zum Verkauf anboten, da sie im Gegensatz zu den Pflastermalern, die häufig in ihrer Nähe tätig waren, bei ihrer Arbeit nicht knien mussten, ging von ihnen eine beneidenswerte Aura von Freiheit und Unabhängigkeit aus, so dass man sich als 12-Jähriger durchaus vorstellen konnte, einmal in ihre Fußstapfen zu treten, um, rauchend und Fanta trinkend auf Europas großen Boulevards progressiv gelaunten Nichtstuern solch schönen Tand anzuhängen. So kam es vor, dass ich mich stundenlang in der Nähe ihrer Stände herumdrückte. Tolle Bongo-Trommler waren schließlich auch immer zugegen, um mir ein paar handwerkliche Kniffe abzuschauen. Es geschah dies nicht zuletzt auch in der Hoffnung, dort von Lehrern gesehen zu werden, denn in deren Augen waren die Schmuckdealer neben den K-Gruppen und den Haschbrüdern das Verworfenste, dem sich eine Kinderseele ausliefern konnte. Eines Tages kaufte ich mir einige Meter Silberdraht und begann mit Hilfe einer Rundzange daraus Schnecken zu drehen, die ich im Werkraum heimlich mit einem allerdings sehr schlecht dosierbaren Hartkleber auf Ringrohlinge klebte. Bald hatte ich gut und gern 10 Drahtschneckenringe, von denen die meisten den kleinen Mangel aufwiesen, dass unter den Schnecken unschöne Batzen des hart gewordenen Hartklebers hervorquollen, was mich nicht daran hinderte, mir auszumalen, wie Vicky Leandros bei ihrem nächsten glanzvollen Fernsehauftritt meine Drahtschneckenringe trüge. Ich hätte sie ihr gern geschickt, doch wusste ich nicht, wo sie wohnte, beziehungsweise stellte ich mir vor, diese weltweit und mindestens 7-sprachig operierende 19-Jährige müsste eigentlich überall wohnen. Appartement in Paris, Appartamento in Rom, Hamburg-Pöseldorf und Berlin-Bleibtreustraße natürlich sowieso. Um die Erzählung mit einem kontrastierenden Nebenschauplatz zu veredeln, wollen wir zur Abwechslung mal einen Blick in Katja Epsteins Küche von vor 35 Jahren werfen. Katja Epstein war auch nicht übel, hatte auch die eine oder andere Franse oder gigantische Gürtelschnalle am Leib, aber nicht so viele wie Vicky Leandros. Sie legte stattdessen Wert darauf, sich als eine politisch engagierte Künstlerin bemerkbar zu machen, als eine, die sich einmischt, zu Wort meldet, wie man es noch heute von Günter Grass kennt. Nächtelang mit Freunden in der Küche sitzen und diskutieren. Das war ihr Credo, ihr dickes Ding, that made her tick. Ich mache noch eine Flasche auf, ja? Vor dem Hause regt und räkelt sich schon die Stadt im Morgendunst. Haben wir uns mal wieder festgequatscht? Draußen bellt ein Hund. Die Sängerin öffnet das Fenster, sieht aber keinen Hund. Und damit sie das Fenster nicht umsonst geöffnet hat, ruft sie engagiert, die Ostverträge sind gut in das erwachende Häusermeer. Diese Frau ist mitreißend, sagen die anderen Leute in der Küche. Obwohl die Szene ein reines Fantasieprodukt ist, kann ich nicht genau erkennen, ob Günter Grass zugegen ist. Es ist alles so verschwommen. Brauche ich etwa eine Brille? Es könnte aber gut sein, dass er da ist, denn zu Beginn der 70er Jahre lebte er noch in Berlin und Katja Epstein doch wohl ganz bestimmt auch. Die werden manch einen Humpen gemeinsam durch die Nacht getragen haben. Wo hat sie bloß diese Energie her, fragten sich alle. Jetzt allerdings fragt eine Freundin, Mensch Katja, wo hast du eigentlich diese riesige Nudelsalatschüssel her? Vom Flohmarkt am Klausener Platz? Meinst du, da gibt's noch mehr von? Nee, ich glaube, ich habe die letzte gekauft, aber die gleiche in kleiner gab es noch. Nee, Katja, ich glaube, ich möchte auch so eine große wie du.
2: Da sind aber keine mehr von da. Ich schlag dir vor, du kaufst 3, 4 von den kleineren. Das kann auch niedlich aussehen auf einer Fete.
1: Aber so viel Platz hat doch kein Mensch im Kühlschrank.
2: Ja, meinst du etwa, die große passt in den Kühlschrank? Da bist du aber ganz gewaltig auf dem Holzweg.
1: Wenn du die Wurst- und Käsedosen nach oben zu den Marmeladen stellst, dann würde die Nudelsalatschüssel, glaube ich, schon in das untere Fach passen.
2: Mensch, das ist eine super Idee. Was hältst du davon, wenn wir das einfach mal ausprobieren?
1: Jetzt, mitten in der Nacht? Du bist ja ein ganz schön verrücktes Huhn.
0: Da mischt sich ein Mann mit einem Bundeswehrpullover ein. Mensch, Katja, zeig den Sozis doch mal, was eine Harke ist. Doch schon rutscht ihm das Kinn auf die Brust.
1: Erst jetzt fällt auf, dass niemand den Mann näher kennt.
2: Egal, in meiner Küche darf jeder sitzen, der mitdiskutieren will, ruft Katja.
1: Es wird gemunkelt, er repariert gegenüber Fahrräder. Ganz anders die Vicky Leandros von 1970. Dachappartement voller dänischer Kunststoffelemente, hoch über der Rümermusch, eine wunderbar flohmarktnahe Adresse. Von Werner Pantern eine lila Uterus-Couch zum Reinkriechen. Man konnte zwar, nachdem man reingekrochen ist, den Fernseher nicht mehr sehen, aber man hatte ja auch kaum Programme zur Auswahl. Frankreich 1, Frankreich 2, Frankreich 3 nehme ich an. Vielleicht Frankreich 4, wenn's hochkommt. Dazu vermutlich Belgien und ein Programm aus Genf. Aber was hätten diese Sender in jenen Jahren schon groß zeigen können? Es gab doch noch fast nichts. Die Schöpfung hatte gerade erst begonnen. Kleiderbügel mit den Gesichtern der Beatles erschienen auf der Bildfläche und ein Zwiebelzerhacker namens Zickzick Zylles, den Vicky Leandros natürlich auch besaß. Sie hatte immer das Allerneueste und nicht nur am Leib. Jeden Morgen trat sie ans Fenster und sah die Schöpfung sich entfalten, worauf sie gut informiert einkaufen gehen konnte. Und der Zwiebelzerhacker war tatsächlich von erlesener Güte. Ich würde mich nicht wundern, wenn Vicky Leandros sogar eine exklusive Deluxe-Sonderedition dieses renommierten Zerhackers besessen haben sollte, mit eingraviertem Monogramm. Sie wird sich allerdings kaum noch daran erinnern, hat sie doch damals ein Leben auf der Überholspur geführt, in dem es ständig zu knallenden Innovationen kam, hoch über den Dächern von Paris, Berlin, der ganzen Welt, und überall war Musik. Leise und oftmals arg laute, da war süßer und manchmal auch trockener Wein und Liebe in all ihrer Buntheit erschien, um bald zu verschwinden und bald zu verweilen. So rasant und ätherisch indes sich ihr damaliges Leben nach außen hin darstellen mochte, hat sie doch auch immer etwas mit den Händen gemacht. Nicht, dass sie nun gleich Tischlatte oder Flachs brach, aber sie war neben Julio Iglesias der einzige Künstler der populären Musik, der sich einer ausgefeilten Handchoreografie rühmen konnte und hat jenes uralte Sängerproblem, was mache ich mit den Händen, perfekt gelöst, indem sie beim Singen die Schraubgewinde von Korkenziehern vor ihrem Gesicht gestisch darstellte oder verwehendes Laub, welkende Lilien oder auch nur welkende Linien. Hin und wieder sah es aus, als ob sie sich durch Spinnwebvorhänge in unbekannte Räume vorkämpfen musste. Warum nicht mal in die Räume einer Kulturverwaltung? Es gibt noch einen dritten Stadtstaat, der anfragen könnte. Bremen. Dort sollte sie ebenfalls Nein sagen. Schließlich müsste sie dort Ausstellungen mit Bildern der Künstlerkolonie Worpswede eröffnen. Bilder von Mooren und Sümpfen, von Tran und von Torf. Das ist doch nichts für Vicky Leandros. Berlin und Hamburg würden sich über die längst nicht mehr so accessoirebeladene, noch immer aber sympathische und für allerlei geeignete Dame umso mehr freuen. Vielleicht sollte man sie nach Verstreichen.
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0: dicke Portion.
1: Und somit musste der Schlaufe in diesem Abend nicht hungern.
0: Ich liebe Kabel. Da ist doch irgendwo ein Lied versteckt.

0: mit Feuer bekämpfen. Was haltet ihr davon?
1: Ja.
0: Ich glaube, wir werden das nicht los und wir haben eine andere Geschwindigkeit.